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2: Ich bin Moritz Einzel. US-Präsident Trump will zusätzlich 5000 Soldaten nach Polen entsenden. Das kündigte er auf der Plattform Truth Social an. Wann und wohin genau die Soldaten verlegt werden sollen, sagte Trump nicht. Er begründete seine Entscheidung aber mit seinem guten Verhältnis zum rechtskonservativen polnischen Präsidenten Nawrocki. Der Bundestag hat eine Senkung der Ticketsteuer im Luftverkehr zum 1. Juli beschlossen. Sollten die Fluggesellschaften die Steuersenkung komplett an die Kunden weitergeben, sind Preissenkungen von bis zu 11,40 Euro möglich. Dass Fliegen tatsächlich günstiger wird, ist allerdings eher unwahrscheinlich. Bayerns Ministerpräsident Söder hat gestern im Landtag eine Regierungserklärung gehalten. Dabei versprach er einen neuen Stil für seine Politik.
3: Auch ich habe in der Vergangenheit, auch hier und gegenüber anderen, deutliche Worte gewählt, aber ich werde künftig noch stärker darauf achten und versuchen, dass Ton und Stil der Lage unserer Demokratie angemessen ist.
2: Grüne, SPD und AfD lobten Söders Angebot für mehr Kooperation. Von der AfD grenzte sich Söder allerdings scharf ab. Fußball-Bundesligist VfL Wolfsburg muss weiter um den Klassenerhalt bangen. Im Relegationshinspiel kam der Tabellen-16. Der abgelaufenen Spielzeit gegen den Tabellen-3. Der zweiten Liga, den SC Paderborn, nicht über ein 0:0 hinaus. Wolfsburgs Trainer Dieter Hecking.
4: Was wir halt uns vorwerfen lassen müssen, ist, dass wir im letzten Drittel häufig zu unsauber waren mit dem letzten Pass, mit dem technischen Fehler, so dass wir ein paar gute Halbchancen gehabt haben, aber die hätten noch deutlich besser sein können. Das haben wir nicht hinbekommen heute.
2: Das entscheidende Relegationsrückspiel ist am Montag in Paderborn.
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2: Ich bin Moritz Einzel. US-Präsident Trump will zusätzlich 5000 Soldaten nach Polen entsenden. Das kündigte er auf der Plattform Truth Social an. Wann und wohin genau die Soldaten verlegt werden sollen, sagte Trump nicht. Er begründete seine Entscheidung aber mit seinem guten Verhältnis zum rechtskonservativen polnischen Präsidenten Nawrocki. Der Bundestag hat eine Senkung der Ticketsteuer im Luftverkehr zum 1. Juli beschlossen. Sollten die Fluggesellschaften die Steuersenkung komplett an die Kunden weitergeben, sind Preissenkungen von bis zu 11,40 Euro möglich. Dass Fliegen tatsächlich günstiger wird, ist allerdings eher unwahrscheinlich. Bayerns Ministerpräsident Söder hat gestern im Landtag eine Regierungserklärung gehalten. Dabei versprach er einen neuen Stil für seine Politik.
3: Auch ich habe in der Vergangenheit, auch hier und gegenüber anderen, deutliche Worte gewählt, aber ich werde künftig noch stärker darauf achten und versuchen, dass Ton und Stil der Lage unserer Demokratie angemessen ist.
2: Grüne, SPD und AfD lobten Söders Angebot für mehr Kooperation. Von der AfD grenzte sich Söder allerdings scharf ab. Fußball-Bundesligist VfL Wolfsburg muss weiter um den Klassenerhalt bangen. Im Relegationshinspiel kam der Tabellen-16. Der abgelaufenen Spielzeit gegen den Tabellen-3. Der zweiten Liga, den SC Paderborn, nicht über ein 0:0 hinaus. Wolfsburgs Trainer Dieter Hecking.
4: Was wir halt uns vorwerfen lassen müssen, ist, dass wir im letzten Drittel häufig zu unsauber waren mit dem letzten Pass, mit dem technischen Fehler, so dass wir ein paar gute Halbchancen gehabt haben, aber die hätten noch deutlich besser sein können. Das haben wir nicht hinbekommen heute.
2: Das entscheidende Relegationsrückspiel ist am Montag in Paderborn.
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0: Änderung verabschiedet. Dadurch sinkt die Abgabe je nach Strecke um einen Betrag zwischen 2,50 Euro und 11,40 Euro pro Flug. Dirk Zeitler berichtet.
1: Der Luftverkehr in Deutschland stagniert. Die Luftverkehrsbranche sieht dafür in der Ticketsteuer zusammen mit ebenfalls stark gestiegenen Gebühren für Passagierkontrollen und Flugsicherungen einen Hauptgrund. Für sie ist die aktuelle Absenkung aber nur ein notwendiger erster Schritt gegen bestehende Wettbewerbsnachteile. Bei den Passagieren ankommen dürfte die Steuersenkung. Der Preisvorteil könnte aber beispielsweise durch steigende Kerosingebühren schnell wieder zunichte gemacht werden.
0: Bayern hat eine neue Herrscherin über die Biere. Die 33 Jahre alte Katharina Kastenmüller ist in München zur 15. Bayerischen Bierkönigin gewählt worden. Die Betriebswirtin und Friseurmeisterin aus Dietramszell setzte sich im Finale gegen drei Konkurrentinnen durch. Der Bayerische Brauerbund lässt seit 2009 eine Bierkönigin wählen. Fußball-Bundesligist VfL Wolfsburg ist am Abend im Relegationshinspiel gegen den Zweitligisten SC Paderborn nicht über ein 0:0 hinausgekommen. Die Entscheidung über den möglichen Auf- und Abstieg fällt damit im Rückspiel am Montag in Paderborn. Und der SC Magdeburg ist deutscher Handballmeister. Nach einem 31:30 Sieg gegen Flensburg-Handewitt steht das schon drei Spiele vor Schluss fest.
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2: Ich bin Moritz Einzel. Wer von häuslicher Gewalt betroffen ist, soll sich künftig schneller von seinem Partner scheiden lassen können. Das sieht ein Gesetzentwurf von Bundesjustizministerin Hubig vor, über den die Funke-Zeitungen berichten. Wer Gewalt durch den Partner erfahre, müsse sich auch ohne Ablauf des Trennungsjahres scheiden lassen können, so die SPD-Politikerin. Laut Hubig liegt in diesem Fall eine unzumutbare Härte vor. Bei Flügen aus Deutschland wird ab Juli weniger Ticketsteuer fällig. Der Bundestag hat am Abend eine Gesetzesänderung verabschiedet. Dadurch sinkt die Abgabe je nach Strecke um einen Betrag zwischen 2,50 Euro und 11,40 Euro pro Flug. Dirk Zeitler berichtet.
3: Der Luftverkehr in Deutschland stagniert. Die Luftverkehrsbranche sieht dafür in der Ticketsteuer zusammen mit ebenfalls stark gestiegenen Gebühren für Passagierkontrollen und Flugsicherungen einen Hauptgrund. Für sie ist die aktuelle Absenkung aber nur ein notwendiger erster Schritt gegen bestehende Wettbewerbsnachteile. Bei den Passagieren ankommen dürfte die Steuersenkung. Der Preisvorteil könnte aber beispielsweise durch steigende Kerosingebühren schnell wieder zunichte gemacht werden.
2: Bayern hat eine neue Herrscherin über die Biere. Die 33 Jahre alte Katharina Kastenmüller ist in München zur 15. Bayerischen Bierkönigin gewählt worden. Die Betriebswirtin und Friseurmeisterin aus Dietramszell setzte sich im Finale gegen drei Konkurrentinnen durch. Der Bayerische Brauerbund lässt seit 2009 eine Bierkönigin wählen. Fußball-Bundesligist VfL Wolfsburg ist am Abend im Relegationshinspiel gegen den Zweitligisten SC Paderborn nicht über ein 0:0 hinausgekommen. Die Entscheidung über den möglichen Auf- und Abstieg fällt damit im Rückspiel am Montag in Paderborn. Und der SC Magdeburg ist deutscher Handballmeister. Nach einem 31:30 Sieg gegen Flensburg-Handewitt steht das schon drei Spiele vor Schluss fest.
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2: Ich bin Moritz Einzel. Zur Konsolidierung des Haushalts für das kommende Jahr prüft Familienministerin Prien auch Einsparungen beim Elterngeld. Der Zeitung Welt hat die CDU-Politikerin gesagt, sie werde sich daran halten, was der Koalitionsausschuss beschlossen habe. Demnach muss Prien in ihrem Ressort mehr als 500 Millionen Euro ein.

0: weiter vorantreiben. Es gibt eine neue bayerische Bierkönigin. Sie heißt Katharina Kastenmüller und ist 33 Jahre alt. Die Betriebswirtin und Friseurmeisterin aus Dietramszell ist in München zur 15. Bierkönigin gewählt worden. Im Finale setzte sie sich gegen drei Konkurrentinnen durch. Kastenmüller tritt die Nachfolge von Anna Winkler an. Der VfL Wolfsburg muss weiter um den Verbleib in der Fußball-Bundesliga zittern. Der Tabellen-16. Der abgelaufenen Saison ist im Relegationshinspiel gegen den Dritten der zweiten Liga, den SC Paderborn, nicht über ein 0:0 hinausgekommen. Wolfsburgs Trainer Dieter Hecking.
1: Ich bin eben gefragt worden, warum nicht All-In heute, ja, weil es zwei Spiele sind. Ja, also ich bin heilfroh, dass wir die Restverteidigung so gespielt haben, wie wir sie gespielt haben. Sehr konsequent, nicht aufgemacht haben, nicht locken lassen. Und das brauchst du in diesen zwei Spielen. Im Vorfeld des Spiels habe ich gesagt, es werden zwei enge Spiele. Einige haben darüber gelächelt, andere haben gesagt, ja, darf doch gar nicht sein bei den Marktwerten, habe ich auch gelesen.
0: Das entscheidende Relegationsrückspiel ist dann am Montag in Paderborn.
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2: Ich bin Moritz Einzel. Zur Konsolidierung des Haushalts für das kommende Jahr prüft Familienministerin Prien auch Einsparungen beim Elterngeld. Der Zeitung Welt hat die CDU-Politikerin gesagt, sie werde sich daran halten, was der Koalitionsausschuss beschlossen habe. Demnach muss Prien in ihrem Ressort mehr als 500 Millionen Euro einsparen, davon 350 Millionen beim Elterngeld. Angesichts der hitzigen politischen Debatten um Sozialreformen hat der Wirtschaftsweise Truger vor einem vorzeitigen Ende der schwarz-roten Koalition gewarnt. Der Neuen Osnabrücker Zeitung sagte Truger, er mache sich große Sorgen, dass die Polarisierung zu groß werde und die Regierung zerbrechen könnte. Ein solches Szenario wäre fatal, so der Ökonom, und könnte die Spaltung der Gesellschaft weiter vorantreiben. Es gibt eine neue bayerische Bierkönigin. Sie heißt Katharina Kastenmüller und ist 33 Jahre alt. Die Betriebswirtin und Friseurmeisterin aus Dietramszell ist in München zur 15. Bierkönigin gewählt worden. Im Finale setzte sie sich gegen drei Konkurrentinnen durch. Kastenmüller tritt die Nachfolge von Anna Winkler an. Der VfL Wolfsburg muss weiter um den Verbleib in der Fußball-Bundesliga zittern. Der Tabellen-16. Der abgelaufenen Saison ist im Relegationshinspiel gegen den Dritten der zweiten Liga, den SC Paderborn, nicht über ein 0:0 hinausgekommen. Wolfsburgs Trainer Dieter Hecking.
3: Ich bin eben gefragt worden, warum nicht all in heute, ja, weil es zwei Spiele sind. Ja, also ich bin heilfroh, dass wir die Restverteidigung so gespielt haben, wie wir sie gespielt haben. Sehr konsequent, nicht aufgemacht haben, nicht locken lassen. Und das brauchst du in diesen zwei Spielen. Im Vorfeld des Spiels habe ich gesagt, es werden zwei enge Spiele. Einige haben darüber gelächelt, andere haben gesagt, ja, darf doch gar nicht sein bei den Marktwerten, habe ich auch gelesen.
2: Das entscheidende Relegationsrückspiel ist dann am Montag in Paderborn.
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2: Ich bin Moritz Einzel. Guten Morgen. Wer von häuslicher Gewalt betroffen ist, soll sich künftig schneller von seinem Partner scheiden lassen können. Das sieht ein Gesetzentwurf von Bundesjustizministerin Hubig vor, über den die Funke-Zeitungen berichten. Wer Gewalt durch den Partner erfahre, müsse sich auch ohne Ablauf des Trennungsjahres scheiden lassen können, so die SPD-Politikerin. Laut Hubig liegt in diesem Fall eine unzumutbare Härte vor. Flüge von deutschen Flughäfen sollen ab Sommer ein kleines bisschen günstiger werden. Der Bundestag hat beschlossen, dass die Ticketsteuer im Flugverkehr zum 1. Juli gesenkt wird. In erster Linie sollen dadurch deutsche Flughäfen für Airlines attraktiver werden. Je nach Strecke sinkt die Abgabe pro Flug um 2,50 Euro bis 11,40 Euro. Ob Tickets dadurch günstiger werden, ist allerdings unklar. Bayern hat eine neue Herrscherin über die Biere. Die 33 Jahre alte Katharina Kastenmüller ist in München zur 15. bayerischen Bierkönigin gewählt worden. Die Betriebswirtin und Friseurmeisterin aus Dietramszell setzte sich im Finale gegen drei Konkurrentinnen durch. Der Bayerische Brauerbund lässt seit 2009 eine Bierkönigin wählen. Fußball-Bundesligist VfL Wolfsburg ist am Abend im Relegationshinspiel gegen den Zweitligisten SC Paderborn nicht wählen. Fußball-Bundesligist VfL Wolfsburg ist am Abend im Relegationshinspiel gegen den Zweitligisten SC Paderborn nicht über

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2: Ich bin Moritz Einzel. Guten Morgen. Wer von häuslicher Gewalt betroffen ist, soll sich künftig schneller von seinem Partner scheiden lassen können. Das sieht ein Gesetzentwurf von Bundesjustizministerin Hubig vor, über den die Funke-Zeitungen berichten. Wer Gewalt durch den Partner erfahre, müsse sich auch ohne Ablauf des Trennungsjahres scheiden lassen können, so die SPD-Politikerin. Laut Hubig liegt in diesem Fall eine unzumutbare Härte vor. Flüge von deutschen Flughäfen sollen ab Sommer ein kleines bisschen günstiger werden. Der Bundestag hat beschlossen, dass die Ticketsteuer im Flugverkehr zum 1. Juli gesenkt wird. In erster Linie sollen dadurch deutsche Flughäfen für Airlines attraktiver werden. Je nach Strecke sinkt die Abgabe pro Flug um 2,50 Euro bis 11,40 Euro. Ob Tickets dadurch günstiger werden, ist allerdings unklar. Bayern hat eine neue Herrscherin über die Biere. Die 33 Jahre alte Katharina Kastenmüller ist in München zur 15. Bayerischen Bierkönigin gewählt worden. Die Betriebswirtin und Friseurmeisterin aus Dietramszell setzte sich im Finale gegen drei Konkurrentinnen durch. Der Bayerische Brauerbund lässt seit 2009 eine Bierkönigin wählen. Fußball-Bundesligist VfL Wolfsburg ist am Abend im Relegationshinspiel gegen den Zweitligisten SC Paderborn nicht über ein 0:0 hinausgekommen. Die Entscheidung über den möglichen Auf- und Abstieg fällt damit im Rückspiel am Montag in Paderborn. Und der SC Magdeburg ist deutscher Handballmeister. Nach einem 31:30 Sieg gegen Flensburg-Handewitt steht das schon drei Spiele vor Schluss fest.
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0: 6 Uhr.
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3: Ich bin Helen Martin. Guten Morgen. Betroffene von häuslicher Gewalt sollen sich künftig schneller von ihren Partnern scheiden lassen können. Das sieht ein Gesetzentwurf von Bundesjustizministerin Hubig vor, über den die Funke-Zeitungen berichten. Wer Gewalt durch den Partner erfahre, müsse sich vor dem Ablauf des Trennungsjahres scheiden lassen können, so die SPD-Politikerin. Hubig sprach von unzumutbarer Härte. Der Bundestag hat eine Senkung der Ticketsteuer im Luftverkehr zum 1. Juli beschlossen. Damit sind Preissenkungen von bis zu 11,40 Euro pro Flug möglich. Dass Fliegen tatsächlich spürbar günstiger wird, ist allerdings eher unwahrscheinlich. Wegen des Iran-Kriegs haben viele Airlines die Preise erhöht. Bayern hat eine neue Herrscherin über den Gerstensaft. In München ist die 33-jährige Katharina Kastenmüller zur 15. Bayerischen Bierkönigin gewählt worden. Die Betriebswirtin und Friseurmeisterin aus Dietramszell setzte sich im Finale gegen drei Konkurrentinnen durch. Kastenmüller tritt die Nachfolge von Anna Winkler an. Der Bayerische Brauerbund lässt seit 2009 eine Bierkönigin wählen. Keine Tore im Relegationshinspiel, alles offen. Die Partie zwischen dem Fußball-Bundesligisten Wolfsburg und dem Zweitligisten Paderborn ist 0:0 ausgegangen. Der Spielbericht von Moritz Einzel.
4: Das war schon ein ziemliches Geholze zwischen dem Tabellen-16. Der Bundesliga Wolfsburg und Paderborn. Die Hausherren einfach zu unsauber offensiv und der Zweitliga-Dritte hat sich wacker geschlagen bei den favorisierten Wölfen. Gut verteidigt. Paderborn hatte Chancen auf den Lucky Punch, kann aber auch mit dem 0:0 sehr zufrieden sein. Schließlich ist der Showdown um möglichen Auf- und Abstieg jetzt in Paderborn. Das Relegationsrückspiel steigt am Montag.
1: Und jetzt Aktuelles aus Mittelfranken.
5: Ich bin Birte Montasseri. Klänge aus Afrika und der Karibik wird es dieses Jahr in Wassertrüding nicht geben. Wie die Fränkische Landeszeitung berichtet, ist das Musikfestival Respectival abgesagt. Bereits seit Mitte des vergangenen Jahres wurden für die Veranstaltung Tickets verkauft, nun aber das aus. Der Veranstalter, sprich Respectival, abgesagt. Bereits seit Mitte des vergangenen Jahres wurden für die Veranstaltung Tickets verkauft, nun aber das aus. Der Veranstalter

0: können aktuell nicht bearbeitet werden.
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2: Das wird ein super sommerlicher Freitag. Bis zu 24, stellenweise auch 25 Grad sind heute drin. Dazu gibt's jede Menge Sonne, ab und zu ein paar harmlose Wölkchen. Jetzt in den Morgenstunden noch ein bisschen frisch draußen. 9 bis 13 Grad die Werte heute Morgen zum Aufstehen. Und der Radio Galaxy Wetter Trend. Die nächsten Tage übers lange Pfingstwochenende auch Sommer pur bei uns, teilweise sogar bis zu 30 Grad.
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5: Guten Morgen, liebe Autofahrer. Kurzer Blick auf die Straßen. Es sieht gut aus zum Start in diesen Freitag. Freie Fahrt aktuell. Wenn ihr was habt, meldet euch gerne bei uns im Studio. Die kostenlose Galaxy Hotline 0800 007 0076. Danke und kommt gut an.
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0: 10 nach 6.
1: Das, was jetzt kommt, könnte vielleicht die neue Dubai-Schokolade sein. Sieht aus wie Asphalt, soll aber fantastisch schmecken.
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1: Ja, doch, könnte gut sein. Ja. Heißt Black Sand Chocolate und ist aktuell der neue Hype-Snack. Geht gerade ultra viral. Sieht von außen aus wie so ein Stück schwarzer Asphalt oder schwarzer Sand. Innen gefüllt mit einer Kombination aus schwarzem Sesam, Mohn, Haselnuss und Trüffel.
3: Lass mich raten, es ist bestimmt kein Schnäppchen.
1: Nee, 30 Euro pro Tafel.
3: Überrascht mich jetzt.
1: Schon krass. Also definitiv kein Alterssnack, Alltagssnack, eher Luxus für einmal. Sieht aber auch wirklich cool aus, muss ich sagen. Also guckt mal, vielleicht seht ihr sie im Netz oder auch bei euch im beim Schokodealer des Vertrauens. Vielleicht die neue Dubai-Schokolade. Frische Trends, so wie diesen, gibt's jeden Morgen hier um diese Zeit im Radio Galaxy Trend Update. Guten Morgen.

0: 6.20 Uhr.
1: Es gibt gute Nachrichten aus Bayern. Guten Morgen, hier ist Radio Galaxy. Die Polizei in Niederbayern startet im Juli eine große Mitmach-Challenge. Mit dabei sein können alle zwischen 15 und 30 Jahren und es geht um richtig Action. Und zwar Action erleben statt nur drüber reden. Gesucht werden junge Leute mit Teamgeist, Fitness und vor allem Lust auf echte Herausforderungen. Am 4. und 5. Juli kann man beim Polizeipräsidium in Straubing den Beruf des Polizisten mal hautnah erleben und zwar nicht nur zuschauen, sondern mal selbst ausprobieren. Richtig cool. Tatortspuren sichern, Einsatzszenarien erleben oder mit der Laserpistole auch mal testen, wie treffsicher man ist. Also sehr, sehr coole Sache. Man kann sogar vor Ort direkt den offiziellen Sporttest einfach mal ausprobieren. Ich glaube, ich würde kläglich scheitern. Coole Sache. Challenge bei der Polizei Niederbayern im Juli. Vielleicht ist es ja auch was für euch. Kann man mal vorbeischauen. Schönen Start ins sonnige Wochenende. Es ist Freitag, das sind die besten aktuellen Hits und ihr seid bei Radio Galaxy.

0: 6.27 Uhr.
1: Guten Morgen, schön, dass wir zusammen aufstehen, Rollo hochziehen, Kaffee machen und merken, das wird ein richtig guter Freitag und vor allem ein noch besseres Wochenende. Wir bringen uns schon mal in Stimmung fürs lange XXL Sommerwochenende bei uns mit dem passenden Sound. Gleich die neue von Kygo, Save My Love, und Leonie dürfte auch laut aufdrehen. Don't worry, gibt's gleich zu euch an den Frühstückstisch hier bei Radio Galaxy.
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18: Ich bin Helen Martin. Guten Morgen. Betroffene von häuslicher Gewalt sollen sich künftig schneller von ihren Partnern scheiden lassen können. Das sieht ein Gesetzentwurf von Bundesjustizministerin Hubig vor, über den die Funke-Zeitungen berichten. Wer Gewalt durch den Partner erfahre, müsse sich vor dem Ablauf des Trennungsjahres scheiden lassen können, so die SPD-Politikerin. Hubig sprach von unzumutbarer Härte. Der Bundestag hat eine Senkung der Ticketsteuer im Luftverkehr zum 1. Juli beschlossen. Damit sind Preissenkungen von bis zu 11,40 Euro pro Flug möglich. Dass Fliegen tatsächlich spürbar günstiger wird, ist allerdings eher unwahrscheinlich. Wegen des Iran-Kriegs haben viele Airlines die Preise erhöht. Bayern hat eine neue Herrscherin über den Gerstensaft. In München ist die 33-jährige Katharina Kastenmüller zur 15. Bayerischen Bierkönigin gewählt worden. Die Betriebswirtin und Friseurmeisterin aus Dietramszell setzte sich im Finale gegen drei Konkurrentinnen durch. Kastenmüller tritt die Nachfolge von Anna Winkler an. Der Bayerische Brauerbund lässt seit 2009 eine Bierkönigin wählen. Keine Tore im Relegationshinspiel, alles offen. Die Partie zwischen dem Fußball-Bundesligisten Wolfsburg und dem Zweitligisten Paderborn ist 0:0 ausgegangen. Der Spielbericht von Moritz Einzel.
19: Das war schon ein ziemliches Geholze zwischen dem Tabellen-16. Der Bundesliga Wolfsburg und Paderborn. Die Hausherren einfach zu unsauber offensiv und der Zweitliga-Dritte hat sich wacker geschlagen bei den favorisierten Wölfen. Gut verteidigt. Paderborn hatte Chancen auf den Lucky Punch, kann aber auch mit dem 0:0 sehr zufrieden sein. Schließlich ist der Showdown um möglichen Auf- und Abstieg jetzt in Paderborn. Das Relegationsrückspiel steigt am Montag.
20: Und jetzt Aktuelles aus Mittelfranken. Ich bin Birt Montessiri. Die bislang von der Knopfschen Klinik in Nürnberg betriebene Kinderstation Wald am Klinikum Ansbach macht Ende des Jahres dicht. Über diese Entwicklung haben wir bereits berichtet. Weitere Träger, die die Station weiterführen, gibt es aktuell nicht. Und an Regiomed kann das weder finanziell noch personell alleine leisten. Daher die Frage an Marco Meyer, Landrat des Landkreises Ansbach, der gleichzeitig auch Vorsitzender des Verwaltungsrats ist. Wie geht's nun weiter?
21: So bleibt am Ende die einzige Option, eine Bereitschaftspraxis zu etablieren als Anlaufstelle am Wochenende und gegebenenfalls dann auch an Feiertagen, wo dann wirklich auch Eltern und Familien hingehen können. Wir arbeiten mit Hochdruck dran. Wir selbst können es ja dann nicht entscheiden, sondern das ist letztendlich eine Sache der Kassenärztlichen Vereinigung. Und da müssen wir uns einfach als Politik gemeinsam dahinter klemmen und mit Hochdruck dafür sorgen, dass es letztendlich auch umgesetzt wird.
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1: 15 Grad in Ansbach. Da gibt's heute wieder viel Sonne für uns. Schön warm. Der Galaxy-Wettertrend schaut da bestens aus. Übers lange Pfingstwochenende ist es sonnig und es wird noch mal ein ganzes Stückchen wärmer.
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1: Bitte Vorsicht auf der B2 Weißenburg-Nürnberg. In beiden Richtungen zwischen Schwabach-Penzendorf und Roth liegt ein totes Reh auf der Fahrbahn. Die neuesten Blitzer stehen in Niedorf, in der Hecke, in der 30er-Zone und in Ansbach in der Brauhausstraße. Dankeschön Tom, Stefan und Doki.
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1: 6.39 Uhr.
2: Oh, oh, eine Warnung von Experten. 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
3: Oha.
2: Der Grund ist simpel. Meist kennen die Betroffenen die für sie richtige Größe nicht, weil sie diese noch nie haben messen lassen, tatsächlich.
3: Okay, viele Frauen sagen aber auch falscher BH. Na und? Ich habe ja auch falsche Brüste.
2: Hat er jetzt nicht gesagt.
3: Tut mir leid.
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0: 6.43 Uhr.
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0: 6.49 Uhr.
1: Boah, da werden viele Fans von US-Superstar Bad Bunny richtig heiß drauf sein. Hier ist Radio Galaxy, guten Morgen. Es gibt jetzt eine Bad Bunny Klamottenkollektion und zwar im Klamottenladen Zara. Seit gestern ist die in den Läden. Musst du mal gucken, ob in eurem Zara vielleicht auch sowas da ist. Coole Jacken, Sweatshirts, Pullover, alles im Bad Bunny Style. Sieht sehr, sehr gut aus. Bunte Farben, auf jeden Fall sehr, sehr sommerlich. Ich würde sagen, ein bisschen zu warm für den Sommer, aber wird im Netz auch gerade sehr stark gehypt.
2: Der Chef sagt, da kaufe ich auch was für mein Häschen und auch was für meine Frau.
1: Oh Gott. Also checkt sie mal aus, die Bad Bunny Kollektion. 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

0: Die Situation kennt jeder. Ihr habt euch irgendein Monster-Paket bestellt. Es ist super schwer, der Paketbote schleppt sich tierisch ab. Und dann bleibt am Ende eine Frage. Gibt man da jetzt noch Trinkgeld oder lässt man es bleiben? Da haben viele von euch eine ganz klare Meinung und waren vielleicht schon selber ganz oft in dieser Situation. Müssen wir mal drüber quatschen, gleich um 7:10. Und auf dem Weg dahin gibt's die besten aktuellen Hits. Grüße an alle, die schon im Auto sitzen. Wir schicken euch Bibi Rexha hinters Lenkrad. Ordentlich Power in New Religion. Gleich um 7:15.
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14: Ich bin Helen Martin, guten Morgen. Endlich langes Wochenende, endlich gutes Wetter und in manchen Bundesländern starten ja auch noch die Ferien. Das heißt aber auch, die Straßen und Züge werden heute ordentlich voll. Mehr dazu von Dirk Zeitler.
15: Besonders viele Reisende erwartet die Bahn zwischen den großen Metropolen, beispielsweise zwischen Berlin und München, Frankfurt und München oder Hamburg und Berlin. Die Bahn empfiehlt deshalb, einen Sitzplatz zu reservieren. Und noch ein Tipp vom ADAC für alle Autofahrer. Wer heute in den Kurzurlaub starten will, sollte entweder früh am Morgen oder später am Abend losfahren.
14: Flüge aus Deutschland werden ab Juli geringer besteuert. Das hat der Bundestag am Abend beschlossen. Demnach sinkt die Luftverkehrssteuer, je nach Entfernung, um bis zu 11,40 Euro pro Flug. Allerdings haben viele Airlines wegen des Iran-Kriegs die Preise bereits erhöht. Heißt, dass Reisende davon wohl kaum etwas merken dürften. Zwei Mädchen baden in einem See in Schweinfurt und ertrinken. Das ist jetzt ungefähr 10 Monate her. Ab heute stehen die Eltern der 6 und 7 Jahre alten Kinder in Schweinfurt vor Gericht. Die Staatsanwaltschaft wirft ihnen fahrlässige Tötung vor. Sie sollen die Kinder mindestens 15 Minuten unbeaufsichtigt gelassen haben, obwohl beide nicht schwimmen konnten. Bislang haben sich die Eltern nicht zu den Vorwürfen geäußert. Fußball-Bundesligist Wolfsburg ist im Relegationsspiel gegen den Zweitligisten Paderborn nicht über ein 0:0 hinausgekommen. Die Entscheidung, wer den letzten Platz im Oberhaus ergattert, fällt im Rückspiel am Montag in Paderborn. Heute Abend geht es dann darum, wer nächste Saison in Liga 2 spielen darf. Greuther Fürth will den Abstieg noch verhindern und muss zum Relegationshinspiel beim Drittliga-Dritten Rot-Weiß Essen ran. Los geht's um 20.30 Uhr.
7: Und jetzt Aktuelles aus Mittelfranken.
16: Ich bin Birte Montasseri. Heute starten die Pfingstferien und viele zieht es da schon für gewöhnlich in die Ferne. Am Airport Nürnberg ist man vorbereitet. Hier sind allein in dieser Zeit gut 1.800 Starts und Landungen geplant. Viele zieht es insbesondere in den Mittelmeerraum Richtung Antalya, Mallorca oder Hurghada. Ein Vorteil für die Flugreisenden: Das Verbot von Flüssigkeiten im Handgepäck ist weitgehend gelockert. Mittlerweile gibt es am Airport Nürnberg auch zudem eine vollständig modernisierte Sicherheitskontrolle. Neue CT-Scanner würden die Abläufe deutlich vereinfachen und beschleunigen, teilt der Flughafen mit. Dennoch sollten Flugreisende 2 Stunden vor Abflug am Airport Nürnberg sein.
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17: 15 Grad in Nürnberg. Da gibt's heute wieder viel Sonne für uns. Schön warm, der Galaxy-Wettertrend schaut da bestens aus. Übers lange Pfingstwochenende ist es sonnig und es wird noch mal ein ganzes Stückchen wärmer.
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17: Bitte Vorsicht auf der B2 Weißenburg-Nürnberg. In beiden Richtungen zwischen Schwabach-Penzendorf und Roth liegt ein totes Reh auf der Fahrbahn. Die neuesten Blitzer stehen in Niedorf, in der Hecke, in der 30er-Zone und in Ansbach in der Brauhausstraße. Dankeschön Tom, Stefan und Doki.
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0: 8 nach 7 jetzt. Ihr habt ein riesen Monsterpaket bestellt. Der Paketbote kommt schweißüberströmt bei euch an der Wohnungstür an, stellt dieses Ding ab und dann gebt ihr ihm kein Trinkgeld? Hier ist Radio Galaxy. So ein Mensch ist Dippi. Guten Morgen.
1: Wie stellst du mich da? Da denken alle, ich wäre voll das empathielose Monster.
0: Würde man jetzt eher von mir vermuten, dass ich sowas mache, ne? Aber ja, ich würde da Trinkgeld geben. Also Trinkgeld ja oder nein bei Paketboten? Das ist die Frage, oder? Oder bei Lieferanten? Also,
1: mir tat's dann, als er weg war, auch schon ein bisschen leid, bin ich ehrlich. Er hat wirklich im dritten Stock ein riesenschweres Paket. Ich habe den Karton dann gehoben, hochgeschleppt. Allerdings dachte ich mir, okay, aber ich habe ja auch Liefergebühr bezahlt. Also ich habe es ja bezahlt. Es ist ja nicht so, dass der so unter von dieser Liefergebühr bekommt der Mann ja ein Gehalt. Also von daher, wieso soll ich Trinkgeld geben? Ich bekomme hier auch ein Gehalt. Hier steht doch auch keiner unten von den Hörern und klopft an und sagt, ich wollte ja hier, das ist so lustig jeden Morgen, hier hast du einen Fünfer.
0: Guck mal runter. Nee, steht keiner da. Ja, ja, ich weiß nicht, was war drin, würde mich ja viel mehr interessieren.
1: Drin war, ich wollte schon lange mal machen, habe ich jetzt mal gemacht, weil es jetzt noch günstig ist, so ein mobiles Klimagerät.
0: Oh.
1: Fürs Schlafzimmer, okay. Wenn wir natürlich im Sommer bald ins Bett müssen und früh raus müssen und müssen dann zeitig schlafen und es ist so heiß, ist halt
0: kacke. Also das ist schwer, ja.
1: Sauschwer, also ich glaube, wiegt bestimmt 30, 35 Kilo, dieses Ding.
0: Also ganz klar, da gibt man Trinkgeld, finde ich schon.
1: Nein, ja, nein.
0: Und
1: warum denn?
0: Und ein anständiges.
1: Gibt es einem Busfahrer auch kein Trinkgeld? Wenn dich der Busfahrer hier von A nach B fährt, steigst du doch auch nicht und sagst, wissen Sie was? Sie haben super geblinkt und es ist auch gar nicht leicht. Hier haben Sie einen 5x.
0: Es ist immer so eine Sache, aber weißt du, wenn da jemand vor mir steht, der sich da abgeschunden hat, nur weil ich mir jetzt irgendwie so einen riesen Kasten da hochschleppen lasse, dann würde ich dem schon irgendwie einen 5er oder vielleicht einen 10er, ich weiß es nicht, geben.
1: Was? Ich habe schon, das kostet ja schon mehr Liefergebühr, diese schweren Päckchen.
0: 0800 007 0076. Anruf oder WhatsApp zu uns ins Galaxy Studio. Bin gespannt auf eure Meinung. Und sorry nochmal an den armen Paketboten von Dippi, ne?

0: 7.20 Uhr.
1: Von wegen, wir sind nicht fleißig. 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Gerade im Internet gelesen, laut einer neuen Studie machen rund 59% der deutschen Arbeitnehmer regelmäßig Überstunden.
2: Das ist nicht schlecht.
1: Ja.
2: Auch unser Chef macht ja oft Überstunden.
1: Macht er?
2: Ja, weißt du warum?
1: Nee.
2: Weil am Feierabend keiner in sein Büro geht und ihn weckt.
1: Oh Gott. Guten Morgen,
2: Chef. Tut uns leid.
1: Schön, dass du schon da bist. 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

0: 7.26 Uhr.
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15: Ich bin Helen Martin. Guten Morgen. Endlich langes Wochenende, endlich gutes Wetter und in manchen Bundesländern starten ja auch noch die Ferien. Das heißt aber auch, die Straßen und Züge werden heute ordentlich voll. Mehr dazu von Dirk Zeitler.
16: Besonders viele Reisende erwartet die Bahn zwischen den großen Metropolen, beispielsweise zwischen Berlin und München, Frankfurt und München oder Hamburg und Berlin. Die Bahn empfiehlt deshalb, einen Sitzplatz zu reservieren. Und noch ein Tipp vom ADAC für alle Autofahrer. Wer heute in den Kurzurlaub starten will, sollte entweder früh am Morgen oder später am Abend losfahren.
15: Flüge aus Deutschland werden ab Juli geringer besteuert. Das hat der Bundestag am Abend beschlossen. Demnach sinkt die Luftverkehrssteuer, je nach Entfernung, um bis zu 11,40 Euro pro Flug. Allerdings haben viele Airlines wegen des Irankriegs die Preise bereits erhöht. Heißt, dass Reisende davon wohl kaum etwas merken dürften. Zwei Mädchen baden in einem See in Schweinfurt und ertrinken. Das ist jetzt ungefähr 10 Monate her. Ab heute stehen die Eltern der 6 und 7 Jahre alten Kinder in Schweinfurt vor Gericht. Die Staatsanwaltschaft wirft ihnen fahrlässige Tötung vor. Sie sollen die Kinder mindestens 15 Minuten unbeaufsichtigt gelassen haben, obwohl beide nicht schwimmen konnten. Bislang haben sich die Eltern nicht zu den Vorwürfen geäußert. Fußball-Bundesligist Wolfsburg ist im Relegationsspiel gegen den Zweitligisten Paderborn nicht über ein 0:0 hinausgekommen. Die Entscheidung, wer den letzten Platz im Oberhaus ergattert, fällt im Rückspiel am Montag in Paderborn. Heute Abend geht es dann darum, wer nächste Saison in Liga 2 spielen darf. Greuther Fürth will den Abstieg noch verhindern und muss zum Relegationshinspiel beim Drittliga-Dritten Rot-Weiß Essen ran. Los geht's um 20.30 Uhr.
17: Und jetzt Aktuelles aus Mittelfranken.
18: Ich bin Birte Montasseri. Ihr Preis 100 Liter Bier, 100 Bratwürste, 100 Steaks und jede Menge Senf und Ketchup. Die Mühlstar Band aus dem Landkreis Ansbach hat die Bratwurst-Sensation geschafft und beim Bratwurst-Song-Contest in Mühlhausen in Thüringen den ersten Platz gemacht. Dabei hatte die Band überhaupt keine Fans mit dabei, andere Teilnehmer dagegen schon. Und anfangs kam ihr Bratwurst-Pfannenblues auch gar nicht so gut an, sagte uns Bandleader Christian Bär.
19: Und dafür in dem Lied
0: es vorrangig darum geht, wie sich eigentlich die Bratwurst während des Garvorganges fühlt, was wir Franken dazu essen und wie die gemerkt haben, dass wir Franken die Bratwurst in der Pfanne braten, haben wir unsere ersten Buhrufe geerntet, weil die Thüringer bereiten ihre Bratwurst bekanntlicherweise auf dem Rost zu.
18: Am Ende waren Publikum und Jury überzeugt. Wer die Band live erleben möchte, am 6. Juni tritt sie beim Ansbacher Altstadtfest auf und am 19. Juli auch beim Herrieder Altstadtfest.
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6: 15 Grad in Ansbach. Da gibt's heute wieder viel Sonne für uns, schön warm. Der Galaxy-Wettertrend schaut da bestens aus. Übers lange Pfingstwochenende ist es sonnig und es wird noch mal ein ganzes Stückchen wärmer.
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6: Die neuesten Blitzer stehen in der Brauerstraße in Ansbach in Niedorf, von Gunzenhausen kommend in Richtung Brand und zwischen Dieterstetten und Dinkelsbühl. Dankeschön an Sabine, Docki, Andrea und Stefan.
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0: 7.38 Uhr.
1: Hier ist Radio Galaxy. Guten Morgen. Das hätte ich jetzt nicht gedacht. Tom Kaulitz wird bei der WM Fußball-Experte. Ey, das ist mal ein ganz überraschender Transfer fürs WM-Team von Magenta TV. Wahnsinn. Er wird sogenannter Fan-Experte, der gute Tom Kaulitz. Mhm. Ja, die Telekom hat den Tokyo Hotel-Gitarristen und Ehemann von Heidi Klum offiziell dazu verpflichtet.
2: Quasi.
1: Bin gespannt, was dann da rauskommt.
2: Er reist von WM-Spiel zu WM-Spiel und er berichtet unter anderem von behind the scenes, also hinter den Kulissen.
1: Okay.
2: Ich finde, der hat immer noch so viel Behaarung im Kopf und auch am Bart. Der Greenkeeper würde sagen, da muss man erstmal mit dem Rasenmäher drüber.
1: Ja, wahrscheinlich, Mensch. Ja, Wahnsinn, was die nicht alles machen. Also nicht wundern, wenn ihr den da bald entdeckt. Hier ist Radio Galaxy. Kommt gut in den Freitag. What

0: 7.42 Uhr.
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0: Jawoll! Leute, guten Morgen. Hier ist Radio Galaxy.
1: Ich muss den Kollegen entschuldigen, er hat ja heute Morgen schon zwei, glaube ich.
0: Nein, aber wir wünschen euch einen fantastischen Start.
1: Lasst euch gut gehen!
0: Mega-Wochenende, XXL-Wochenende mit 30 Grad. Wir feiern es mit Radio Galaxy. Ja, Mann.

0: Eine neue Schokoladensorte macht sich im Netz gerade breit und man munkelt, es könnte die neue Dubai-Schokolade sein. Das Ding müssen wir uns gleich mal genauer anschauen. Es gibt's auch schon zu kaufen. Gleich im Radio Galaxy Trend Update alle Einblicke dazu. Vielleicht holt ihr euch das Ding ja noch fürs Wochenende. Und mit dabei sind die besten aktuellen Hits für einen sonnigen, gute Laune-Start Richtung Wochenende. Gleich Alex Warren mit Fever Dream um kurz nach 8 auf Radio Galaxy.
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0: Eine Minute nach 8.
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17: Ich bin Helen Martin. Guten Morgen. In Apotheken gibt es schon jetzt nicht nur Medikamente. Künftig sollen sie Patientinnen und Patienten aber noch weitere Leistungen anbieten können. Das sehen Gesetzespläne von Gesundheitsministerin Wagen vor, die der Bundestag heute beschließen soll. Ursula Winkler mit den Einzelheiten.
18: Impfungen, Vorsorge oder die gewohnten Medikamente, auch wenn gerade das Rezept fehlt. Die neuen Möglichkeiten sollen die Versorgung insgesamt breiter aufstellen und gegen das Apothekensterben helfen, gerade auf dem Land. Künftig sollen Apotheken viel mehr Leistungen anbieten dürfen, von Blutabnahmen über Schnelltests bis zur Früherkennung von Krankheiten.
17: Mit Blick auf den Bundeshaushalt fürs nächste Jahr will Familienministerin Prien prüfen, ob nicht auch beim Elterngeld gespart werden könnte. Der Welt hat die CDU-Politikerin gesagt, sie werde sich daran halten, was der Koalitionsausschuss beschlossen habe. Prien muss demnach 350 Millionen Euro beim Elterngeld einsparen. Als mögliche Stellschrauben nennt sie die Bezugsdauer, die Aufteilung zwischen Müttern und Vätern oder die Höhe des Elterngeldes. Bundespräsident Steinmeier schnürt heute die Wanderschuhe, und zwar im Chiemgau. Zusammen mit dem Deutschen Alpenverein und der Bergwacht Bayern packt er, zumindest symbolisch, beim Wegebau mit an. Anlass ist der Ehrentag, den Steinmeier zum Geburtstag des Grundgesetzes ins Leben gerufen hatte. Ehrenamtliche des Deutschen Alpenvereins kümmern sich bundesweit um rund 30.000 Kilometer Wanderwege. Fußball-Zweitligist Paderborn darf weiter vom Bundesliga-Aufstieg träumen. Der Tabellendritte der abgelaufenen Saison hat im Relegationshinspiel beim 16. der Bundesliga Wolfsburg ein 0:0 erreicht. Das Rückspiel steigt am Montag in Paderborn.
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20: Ich bin Birte Montasseri. Klänge aus Afrika und der Karibik wird es dieses Jahr in Wassertrüding nicht geben. Wie die Fränkische Landeszeitung berichtet, ist das Musikfestival Respectival abgesagt. Bereits seit Mitte des vergangenen Jahres wurden für die Veranstaltung Tickets verkauft, nun aber das aus. Der Veranstalter spricht davon, dass das Festival ohne Förderung nicht finanzierbar sei. Die Stadt habe eine Förderung aber abgelehnt. Dort sieht man das anders. Zwar gab es in der vergangenen Amtsperiode Gespräche, aber keine Beschlüsse. Dementsprechend könne man auch nichts ablehnen. Immerhin, alle, die bereits Tickets haben, sollen ihr Geld zurückbekommen. Entsprechende Infos will der Veranstalter Anfang Juni veröffentlichen. E-Mails können aktuell nicht bearbeitet werden. Entsprechende Infos will der Veranstalter Anfang Juni veröffentlichen. E-Mails können aktuell

0: Außenblitzer stehen in der Brauerstraße in Ansbach in Niedorf, von Gunzenhausen Krumment in Richtung Brand und zwischen Dieterstetten und Dinkelsbühl. Dankeschön an Sabine, Docki, Andrea und Stefan.
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0: 9 nach 8.
1: Das, was jetzt kommt, könnte vielleicht die neue Dubai-Schokolade sein. Sieht aus wie Asphalt, soll aber fantastisch schmecken.
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1: Ja, doch, könnte gut sein. Heißt Black Sand Chocolate und ist aktuell der neue Hype-Snack. Geht gerade ultra viral. Sieht von außen aus wie so ein Stück schwarzer Asphalt oder schwarzer Sand. Innen gefüllt mit einer Kombination aus schwarzem Sesam, Mohn, Haselnuss und Trüffel.
3: Lass mich raten, es ist bestimmt kein Schnäppchen.
1: Nee, 30 Euro pro Tafel.
3: Überrascht mich jetzt.
1: Schon krass. Also definitiv kein Alterssnack. Alltagssnack, eher Luxus für einmal. Sieht aber auch wirklich cool aus, muss ich sagen. Also guckt mal, vielleicht seht ihr sie im Netz oder auch bei euch im beim Schokodealer des Vertrauens. Vielleicht die neue Dubai-Schokolade. Frische Trends, so wie diesen, gibt's jeden Morgen hier um diese Zeit im Radio Galaxy Trend Update.

9.19 Uhr. Es gibt gute Nachrichten aus Bayern. Guten Morgen, hier ist Radio Galaxy. Die Polizei in Niederbayern startet im Juli eine große Mitmach-Challenge. Mit dabei sein können alle zwischen 15 und 30 Jahren und es geht um richtig Action, und zwar Action erleben statt nur drüber reden. Gesucht werden junge Leute mit Teamgeist, Fitness und vor allem Lust auf echte Herausforderungen. Am 4. und 5. Juli kann man beim Polizeipräsidium in Straubing den Beruf des Polizisten mal hautnah erleben und zwar nicht nur zuschauen, sondern mal selbst ausprobieren. Richtig cool. Tatortspuren sichern, Einsatzszenarien erleben oder mit der Laserpistole auch mal testen, wie treffsicher man ist. Also sehr, sehr coole Sache. Man kann sogar vor Ort direkt den offiziellen Sporttest einfach mal ausprobieren. Ich glaube, ich würde kläglich scheitern. Coole Sache. Challenge bei der Polizei Niederbayern im Juli. Vielleicht ist es ja auch was für euch. Kann man mal vorbeischauen. Schönen Start ins sonnige Wochenende. Es ist Freitag, das sind die besten aktuellen Hits und ihr seid bei Radio Galaxy.

0: 3 Minuten vor 8:30.
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14: Ich bin Helen Martin. Guten Morgen. In Apotheken gibt es schon jetzt nicht nur Medikamente. Künftig sollen sie Patientinnen und Patienten aber noch weitere Leistungen anbieten können. Das sehen Gesetzespläne von Gesundheitsministerin Wagen vor, die der Bundestag heute beschließen soll. Ursula Winkler mit den Einzelheiten.
15: Impfungen, Vorsorge oder die gewohnten Medikamente, auch wenn gerade das Rezept fehlt. Die neuen Möglichkeiten sollen die Versorgung insgesamt breiter aufstellen und gegen das Apothekensterben helfen, gerade auf dem Land. Künftig sollen Apotheken viel mehr Leistungen anbieten dürfen, von Blutabnahmen über Schnelltests bis zur Früherkennung von Krankheiten.
14: Mit Blick auf den Bundeshaushalt fürs nächste Jahr will Familienministerin Prien prüfen, ob nicht auch beim Elterngeld gespart werden könnte. Der Welt hat die CDU-Politikerin gesagt, sie werde sich daran halten, was der Koalitionsausschuss beschlossen habe. Prien muss demnach 350 Millionen Euro beim Elterngeld einsparen. Als mögliche Stellschrauben nennt sie die Bezugsdauer, die Aufteilung zwischen Müttern und Vätern oder die Höhe des Elterngeldes. Bundespräsident Steinmeier schnürt heute die Wanderschuhe, und zwar im Chiemgau. Zusammen mit dem Deutschen Alpenverein und der Bergwacht Bayern packt er, zumindest symbolisch, beim Wegebau mit an. Anlass ist der Ehrentag, den Steinmeier zum Geburtstag des Grundgesetzes ins Leben gerufen hatte. Ehrenamtliche des Deutschen Alpenvereins kümmern sich bundesweit um rund 30.000 Kilometer Wanderwege. Fußball-Zweitligist Paderborn darf weiter vom Bundesliga-Aufstieg träumen. Der Tabellendritte der abgelaufenen Saison hat im Relegationshinspiel beim 16. der Bundesliga Wolfsburg ein 0:0 erreicht. Das Rückspiel steigt am Montag in Paderborn.
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16: Ich bin Birt Montessiri. Die bislang von der Knopfschen Klinik in Nürnberg betriebene Kinderstation Wald am Klinikum Ansbach macht Ende des Jahres dicht. Über diese Entwicklung haben wir bereits berichtet. Weitere Träger, die die Station weiterführen, gibt es aktuell nicht. Und an Regiomed kann das weder finanziell noch personell alleine leisten. Daher die Frage an Marco Meyer, Landrat des Landkreises Ansbach, der gleichzeitig auch Vorsitzender des Verwaltungsrats ist. Wie geht's nun weiter?
17: So bleibt am Ende
0: die einzige Option, eine Bereitschaftspraxis zu etablieren als Anlaufstelle am Wochenende und gegebenenfalls dann auch an Feiertagen, wo dann wirklich auch Eltern und Familien hingehen können. Wir arbeiten mit Hochdruck dran. Wir selbst können es ja dann nicht entscheiden, sondern das ist letztendlich eine Sache der Kassenärztlichen Vereinigung. Und da müssen wir uns einfach als Politik gemeinsam dahinter klemmen und mit Hochdruck dafür sorgen, dass es letztendlich auch umgesetzt wird.
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17: 17 Grad in Wilburgstetten. Da gibt's heute wieder viel Sonne für uns. Schön warm. Der Galaxy-Wettertrend schaut da bestens aus. Übers lange Pfingstwochenende ist es sonnig und es wird noch mal ein ganzes Stückchen wärmer.
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17: Die neuesten Blitzer stehen in der Brauerstraße in Ansbach in Niedorf, von Gunzenhausen kommend in Richtung Brand und zwischen Dieterstetten und Dinkelsbühl. Dankeschön an Sabine, Docki, Andrea und Stefan.
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0: Oh, oh, eine Warnung von Experten. Hier ist Radio Galaxy. Experten warnen, mal zu klein, mal zu groß. 7 von 10 Frauen tragen keinen passenden BH.
1: Oha.
0: Der Grund ist simpel. Meist kennen die Betroffenen die für sie richtige Größe nicht, weil sie diese noch nie haben messen lassen tatsächlich.
1: Okay, viele Frauen sagen aber auch falsche BH. Na und? Ich habe ja auch falsche Brüste.
0: Hat er jetzt nicht gesagt.
1: Tut mir leid.
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0: Hier ist Radio Galaxy. Guten Morgen. Unsere Region freut sich einfach auf ein mega geniales Pfingstwochenende, oder? XXL-Wochenende und jetzt ist schon mal richtig Sommer. Bis zu 30 Grad sind ja drin. Tasso ist bei uns in der Leitung. Tasso ist Kioskbetreiber in einem Freibad in Bayern. Bei euch ist auch alles ready, oder?
1: Wir sind ready, wir sind bereit. Alles in Gange, alles steht. Slushmaschinen laufen.
2: Wichtig.
1: Fritteusen sind an.
2: Noch wichtiger.
1: Alles ist bereit hier bei uns.
0: Jawohl, also auch die Freibäder sind ready.
2: Oh, Freibad-Pommes.
0: Hat schon was, ne?
2: Sind mega.
0: Die Besten. Dem Wochenende steht nichts mehr im Wege. Rein geht's mit den besten aktuellen Hits. 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
6: Ich bin Helen Martin. Guten Morgen. Bei vielen Menschen dürfte die Vorfreude heute groß sein. Das lange Wochenende steht an, das Wetter wird sommerlich und dann starten in mehreren Bundesländern die Pfingstferien. Dadurch wird es heute aber auch voll auf den Straßen. Frederik Sperber vom ADAC, wann ist das Staurisiko am größten?
7: Für viele Urlauber wird der Start in die Pfingstferien eher zäh, denn zu Beginn der Schulferien rechnen wir vor allem auf den Autobahnen Richtung Süden mit einem hohen Verkehrsaufkommen und zu den Stoßzeiten auch mit langen Staus. Der erste Höhepunkt der Stauwelle ist schon für heute erwartet, weil viele Familien die Fahrt in den Urlaub direkt am Nachmittag des letzten Schultags antreten. Spätestens ab dem Wochenende wird der Pfingstreiseverkehr dann auf fast allen Autobahnen zu spüren sein.
6: Der Bundestag hat heute wieder einiges auf der Agenda stehen. Zum Beispiel befasst sich das Parlament mit einem Gesetzentwurf zum Kindergeld. Der sieht vor, dass Familien mit kleinen Kindern das Kindergeld künftig automatisch bekommen. Außerdem geht es um eine Apothekenreform. Da ist geplant, dass Apotheken künftig noch mehr Leistungen wie Vorsorgeangebote oder Impfungen anbieten dürfen. US-Präsident Trump will zusätzlich 5000 Soldaten nach Polen schicken, weil er ein gutes Verhältnis zum polnischen rechtskonservativen Präsidenten Nawrocki hat. Eine militärische Strategie stecke nicht dahinter, so Trump in sozialen Medien. Erst vor 3 Wochen hatte Trump angekündigt, rund 5000 Soldaten aus Deutschland abzuziehen, kurz nach Kritik von Kanzler Merz am US-Vorgehen im Iran. In Bayern ist fast die Hälfte aller untersuchten Tier- und Pflanzenarten bedroht. Laut dem Landesamt für Umwelt gelten rund 1000 bereits als ausgestorben oder verschollen. Der Bund Naturschutz warnt, ohne Insekten als Bestäuber falle ein Großteil unserer Nahrung weg. Die Ziele des Volksbegehrens Rettet die Bienen von 2019 sind damit in weite Ferne gerückt. Da ging es ja um besseren Schutz für heimische Tiere und Pflanzen.
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5: Ich bin Birte Montasseri. Heute starten die Pfingstferien und viele zieht es da schon für gewöhnlich in die Ferne. Am Airport Nürnberg ist man vorbereitet. Hier sind allein in dieser Zeit gut 1800 Starts und Landungen geplant. Viele zieht es insbesondere in den Mittelmeerraum Richtung Antalya, Mallorca oder Hurghada. Ein Vorteil für die Flugreisenden: Das Verbot von Flüssigkeiten im Handgepäck ist weitgehend gelockert. Mittlerweile gibt es am Airport Nürnberg auch zudem eine vollständig modernisierte Sicherheitskontrolle. Neue CT-Scanner würden die Abläufe deutlich vereinfachen und beschleunigen, teilt der Flughafen mit. Dennoch sollten Flugreisende 2 Stunden vor Abflug am Airport Nürnberg sein.
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9: 19 Grad in Bad Windsheim. Da gibt's heute wieder viel Sonne für uns. Schön warm, der Galaxy-Wettertrend schaut da bestens aus. Übers lange Pfingstwochenende ist es sonnig und es wird noch mal ein ganzes Stückchen wärmer.
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9: Die neuesten Blitzer stehen in der Brauerstraße in Ansbach in Niedorf. Von Gunzenhausen kommend in Richtung Brand und zwischen Dieterstetten und Dinkelsbühl. Dankeschön an Sabine, Docki, Andrea und Stefan.
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0: Ihr bestellt euch ein riesiges Paket. Der Lieferant kommt schweißüberströmt oben an eurer Wohnungstür an. Und dann ist die Frage, gebt ihr dem Trinkgeld oder nicht, weil ihr ja die Lieferung bezahlt habt. Hier ist Radio Galaxy mit Dippy und Marvin. Guten Morgen.
1: Guten Morgen.
0: Du hattest das letztens und du hast kein Trinkgeld.
1: Wie du mich darstellst. Also es ist...
0: Das ist schäbig.
1: Ich habe... Naja, so ist es jetzt auch nicht.
0: Naja.
1: Also ich habe ja immerhin die Liefergebühr bezahlt und die Liefergebühr sieht ja vor, dass das, was ich bekomme, halt vor die Haustür auch geliefert wird. Dass
0: stimmt
1: es jetzt
0: schon
1: halt im dritten Stock ist und das Paket ein bisschen schwerer ist. Okay, es tut mir auch leid für den armen Boten. Ich hätte ihm auch fast was gegeben. Ich habe es vergessen in dem Moment, um es mal so zu formulieren.
0: Wie, also ich gebe da immer Trinkgeld, muss ich sagen. Und ich bin bei sowas... tatsächlich eher ein schwieriger Typ, aber da muss ich sagen, auf jeden Fall 5 oder 10 Euro sind da schon drin.
1: Der gibt doch aber hier auch keiner Trinkgeld. Es klingelt doch jetzt unten keiner bei uns am Studio, sagt, Marvin, super Sendung heute Morgen, gibt einen 5er extra.
0: Ja.
1: Nicht mal der Chef gibt dir Trinkgeld.
0: Ja gut, aber das ist auch was anderes. 0800 007 0076. Anruf oder WhatsApp zu uns ins Galaxy Studio. Gerne auch mal Lieferanten und Paketboten. Vielleicht auch der von Dippy, ne? Würde mich mal interessieren. Alex ist dran. Was sagst du?
2: Also ich und meine Frau machen das immer so, dass wir am Weihnachten dem Postboten oder Amazon-Fahrern oder Hermes und wie sie alle heißen, einfach immer eine Kleinigkeit schenken.
0: Aber da kommen ja jetzt auch unterschiedliche übers ganze Jahr. Das heißt dann, der eine, der an Weihnachten kommt, der hat dann Glück, die anderen haben dann Pech gehabt bei euch.
2: Ja, aber wir haben bei Amazon haben wir eigentlich immer denselben oder dieselbe Fahrerin. Und beim Postboten haben wir eigentlich auch immer denselben.
0: Naja, dann passt's ja. Aber das finde ich gut.
1: Das mache ich dann auch.
0: Ist eine nette Geste. Finde ich schon.
1: Ja. Ja, das nächste Mal vielleicht. Also es vielleicht gibt es dann auch ein Merci von mir. Aber es ist jetzt auch nicht so schlimm, finde ich.
0: Das geht raus an alle Paketboten und Lieferanten da draußen. Ihr macht einen verdammt geilen Job.
1: Das stimmt.
0: Danke für euren Einsatz. Und vielleicht läuft bei euch im Auto ja auch Radio Galaxy.

0: Von wegen, wir sind nicht fleißig. 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Gerade im Internet gelesen, laut einer neuen Studie machen rund 59% der deutschen Arbeitnehmer regelmäßig Überstunden.
1: Das ist nicht schlecht.
0: Ja.
1: Auch unser Chef macht ja oft Überstunden.
0: Macht er?
1: Ja, weißt du warum?
0: Nee.
1: Weil am Feierabend keiner in sein Büro geht und ihn weckt.
0: Oh Gott. Guten Morgen,
1: Chef. Tut uns leid.
0: Schön, dass du schon da bist. Hier ist Radio Galaxy.

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12: 17 Grad in Wilburgstetten. Da gibt's heute wieder viel Sonne für uns. Schön warm. Der Galaxy-Wettertrend schaut da bestens aus. Übers lange Pfingstwochenende ist es sonnig und es wird noch mal ein ganzes Stückchen wärmer.
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12: Die neuesten Blitzer stehen in der Brauerstraße in Ansbach in Niedorf. Von Gunzenhausen kommend in Richtung Brand und zwischen Dieterstetten und Dinkelsbühl. Dankeschön an Sabine, Docki, Andrea und Stefan.
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Also ich weiß ja nicht, ob ihr es schon realisiert habt, aber wenn ich da so rausgucke, dann würde ich sagen, jetzt ist offiziell Sommer. Jawohl. Und jetzt alle heute Morgen.

0: Jawoll! Leute, guten Morgen. Hier ist Radio Galaxy.
1: Ich muss den Kollegen entschuldigen, er hat ja heute Morgen schon zwei, glaube ich.
0: Nein. Aber wir wünschen euch einen fantastischen Start.
1: Lasst euch gut gehen!
0: Mega Wochenende. XXL-Wochenende mit 30 Grad. Wir feiern es mit Radio Galaxy.

0: was jetzt kommt, könnte vielleicht die neue Dubai-Schokolade sein. Sieht aus wie Asphalt, soll aber fantastisch schmecken.
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0: Ja, doch, könnte gut sein. Ja. Heißt Black Sand Chocolate und ist aktuell der neue Hype-Snack. Geht gerade ultra viral. Sieht von außen aus wie so ein Stück schwarzer Asphalt oder schwarzer Sand. Innen gefüllt mit einer Kombination aus schwarzem Sesam, Mohn, Haselnuss und Trüffel.
2: Lass mich raten, es ist bestimmt kein Schnäppchen.
0: Nee, 30 Euro pro Tafel.
2: Überrascht mich jetzt.
0: Schon krass. Also definitiv kein Alterssnack. Alltagssnack eher Luxus für einmal. Sieht aber auch wirklich cool aus, muss ich sagen. Also guckt mal, vielleicht seht ihr sie im Netz oder auch bei euch im beim Schokodealer des Vertrauens. Vielleicht die neue Dubai-Schokolade. Frische Trends, so wie diesen, gibt's jeden Morgen hier um diese Zeit im Radio Galaxy Trend Update. Guten Morgen.

0: Hallo Stürze hier, bis gleich ab 10 in Radio Galaxy bei der Arbeit.
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18: Ich bin Helen Martin. In Deutschland sind letztes Jahr so wenige Wohnungen gebaut worden wie seit 2012 nicht mehr. Laut dem Statistischen Bundesamt wurden 2025 rund 206.600 Wohnungen fertiggestellt, fast 18% weniger als im Jahr davor. Bauministerin Hubig hat sich im Gespräch mit der Rheinischen Post trotzdem zuversichtlich gezeigt. Die Baugenehmigungszahlen seien zuletzt deutlich gestiegen. Der sogenannte Bauturbo zeige bereits Wirkung, so die SPD-Politikerin. Familien mit kleinen Kindern sollen das Kindergeld bald ohne Antrag automatisch ausgezahlt bekommen. Heute befasst sich der Bundestag mit dem Gesetzentwurf dazu. David Riemer berichtet aus Berlin.
19: Das Kindergeld beträgt im Moment unabhängig vom Einkommen 259 Euro pro Monat und Kind. Das neue Verfahren ohne Antrag soll laut Gesetzentwurf ab dem kommenden Jahr in 2 Schritten greifen. In einer ersten Stufe sollen all diejenigen Eltern das Kindergeld automatisch bekommen, die bereits ein älteres Kind haben. Später könnten dann auch die Eltern auf den Antrag verzichten, die ihr erstes Kind bekommen.
18: Die Bundesvereinigung der Deutschen Arbeitgeberverbände will die Pflegeleistungen an die Lebenserwartung koppeln. BDA-Präsident Dulge hat sich im Deutschlandfunk dafür ausgesprochen, einen Nachhaltigkeitsmechanismus einzuführen, der sich an der demografischen Entwicklung orientiert. Außerdem sollen versicherungsfremde Leistungen künftig aus Steuermitteln finanziert werden, statt die Beitragszahler zu belasten. Jetzt am langen Wochenende gehen bestimmt viele raus und genießen das gute Wetter. Damit steigt aber auch die Wahrscheinlichkeit, sich Zecken einzufangen. In Bayern sind in diesem Jahr bereits mehr als 500 Menschen durch Zeckenbisse erkrankt. Gesundheitsministerin Gerlach rät zur Impfung gegen FSME. Nur rund 23% der Bayern haben aktuell einen solchen Impfschutz. Gegen Borreliose gibt es noch keine Impfung.
16: Und jetzt Aktuelles aus Mittelfranken.
20: Ich bin Birt Montasseri. Die Polizei Mittelfranken wendet sich mit einer Vermisstenanzeige an die Öffentlichkeit. Gesucht wird der 18-jährige Nikolai R. aus Georgensgmünd. Der 18-Jährige ist auf medizinische Hilfe angewiesen und könnte sich in einer hilflosen Lage befinden. Zuletzt wurde er Donnerstagnachmittag in Rummelsberg gesehen. Schon gestern führte die Polizei dann intensive Suchmaßnahmen nach ihm durch, auch mit einem Polizeihubschrauber. Nikolai R. ist möglicherweise mit einem Fahrrad unterwegs. Ein Bild des Vermissten gibt es bei uns im Netz. Hinweise bitte an die 110 oder die Polizei Rot.
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0: 19 Grad in Onnenbau. Heute gibt's viel Sonnenschein weiter. Galaxy Wetter trennt übers lange Wochenende oft sonnig und sommerlich warm.
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0: Noch zum Blitzer stehen Ansbach bei der AOK, in Ansbach am Rückencenter, Brauhausstraße allerdings, also auf der Rückseite, wahrscheinlich da bei der Kurve, glaube ich, steht er meistens. Auf der 7 Ulm Richtung Würzburg, kurz vor dem Fink-Rund-Tunnel. Dankeschön an Luca, Dieter, Norbert, Aldia, Maria, Stefan, Roland und Tomo.
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0: Servus, Stürze hier, einen schönen Vormittag. Wir sind kurz vor dem langen Pfingstwochenende. Ihr wisst ja, um was es an Pfingsten geht, oder? Also, weshalb es Pfingsten überhaupt gibt. Ja, ich weiß es auch, so wie ihr. Ihr wisst, was Pfingsten ist. Ich weiß, was Pfingsten ist. Laut einer Studie des EPD wissen viele Deutsche ja nicht, was Pfingsten eigentlich gefeiert wird. Ja, das ist ein bisschen wie die Cookie-Banner im Internet. Man klickt einfach ungelesen auf Akzeptieren. Nimm die Tage mit.

0: Hier ist Radio Galaxy mit dem besten aktuellen Hits um 17 nach 10. Langes Wochenende steht an. Für viele ist es ja eine gute alte Tradition, die Pfingsttage im Stau zu stehen oder zumindest im Auto zu sitzen. Was macht ihr da so, wenn es gar nicht mehr vorwärts geht?
1: Also wir fahren selten große Strecken mit dem Auto, da wir nicht im Stau stehen wollen.
2: Ja, so iPad-Film schauen.
3: Musik hören, ja. Podcast hören, ja, Dinge, die ich dann im Stau ganz gern mache.
4: Und miteinander Witze erzählen.
5: Wenn es wirklich ein Stehstau ist, dann würde ich irgendwie meine E-Mails machen zum Beispiel, also arbeiten am Handy.
6: Einfach mal die Ruhe genießen.
1: Wenn wir im Stau stehen, dann rasten eigentlich alle im Auto aus. Also da hätten wir auch gerne selber Tipps. Yeah.

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0: 19 Grad in Feucht. Heute bleibt zwar wie Sonnenschein, der Galaxy Wettertrend. Übers lange Wochenende ist es oft sonnig und sommerlich warm.
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0: Neuesten Blitzer in Ansbach bei der AOK. Nochmal Ansbach, Brauhausstraße und A7 und Würzburg kurz vor dem Filmkorn-Tunnel. Dankeschön, Luca, Dieter, Norbert und Stefan.
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0: Hier ist Radio Galaxy mit dem besten aktuellen Netz. Um gleich 10:45 habt ihr das hier mitbekommen. Wenn ihr jetzt, also in diesem Moment, da sitzt, habt ihr hoffentlich nicht die Beine übereinander geschlagen. Wenn ihr die Beine übereinander geschlagen habt, hört am besten sofort auf damit. Davor warnen nämlich Experten. Diese einseitige Haltung belastet nämlich Muskeln und Bänder. Und jetzt verstehe ich auch endlich, weshalb Sharon Stone im Basic Instinct die Sitzposition gewechselt hat.
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0: Das wäre du Galaxy und gleich 11.
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20: Ich bin Helen Martin. Apotheken sollen in Zukunft noch mehr Leistungen anbieten dürfen. So sehen es Gesetzespläne von Gesundheitsministerin Wagen vor, die der Bundestag heute beschließen soll. Thomas Thonfeld berichtet aus Berlin.
21: Schutzimpfungen zum Beispiel gegen Grippe, Viren, Schnelltests, rezeptpflichtige Medikamente notfalls auch mal ohne Rezept und auch Vorbeugung und Früherkennung von Herz-Kreislauf-Erkrankungen. Das und noch mehr soll es künftig alles auch in Apotheken geben. Das Ziel, das Netz der Apotheken sichern, vor allem auf dem Land. Was die Betroffenen gut finden, kritisiert die Kassenärztliche Bundesvereinigung aber als riskant.
20: Wer in seiner Ehe Opfer von häuslicher Gewalt wird, soll sich künftig schneller scheiden lassen können. Wie die Funke-Zeitungen berichten, hat Bundesjustizministerin Hubig einen Gesetzentwurf vorgelegt, der klarstellt, wann eine Scheidung vor Ablauf des Trennungsjahres möglich ist, nämlich bei körperlicher, sexueller oder freiheitsentziehender Gewalt durch den Partner. Die nächsten Tage wird es in Bayern sonnig und auch heiß. Während das viele bestimmt freut, steigt dadurch aber auch die Waldbrandgefahr. Laut dem Deutschen Wetterdienst droht in weiten Teilen Bayerns die Gefahrenstufe 4 von 5. Die Regierungen der Oberpfalz und Unterfranken haben bereits Überwachungsflüge angeordnet. Die Behörden warnen, kein offenes Feuer und nicht rauchen im Wald. Wer spielt nächste Saison in der zweiten Fußball-Bundesliga und wer drittklassig? Heute Abend treffen Greuther Fürth und Rot-Weiß Essen im Relegations-Hinspiel aufeinander. Essen will nach 19 Jahren zurück in die Zweitklassigkeit, Fürth kämpft um den Klassenerhalt. Anpfiff in Essen ist um 20.30 Uhr. Das Rückspiel ist dann am Dienstag in Fürth.
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0: Ich bin Birte Montasseri. Bei Herrieden hat ein Waldbesitzer jetzt eine böse Überraschung erlebt. In seinem Waldstück bei Neuenstetten hat jemand etwa 50 seiner Laubbäume einfach illegal gefällt. Der oder die Täter hatten Stämmetall zu Meterstücken gekürzt und dann vor Ort liegen gelassen. Möglicherweise wollte hier jemand eine illegale Mountainbike-Strecke einrichten, so die Polizei. Der Schaden für den Waldbesitzer etwa 1.500 Euro. Zeugen können sich bei der Polizei Feuchtwangen melden. Das Waldstück liegt etwa 300 Meter oberhalb des Sportplatzes von Neuenstetten.
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6: 21 Grad in Aarberg. Da bleibt's heute bei viel Sonnenschein. Der Galaxy Wetter Trend übers lange Pfingstwochenende ist es oft sonnig und sommerlich warm.
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6: A6 Fahrt Richtung Nürnberg. Bitte Vorsicht zwischen Arnsburg und Lichtenau. Unfall in der Baustelle. A7 in Würzburg zwischen Wörnitz und Rottenburg. Kaputtes Auto auf der Standspur. Die neuesten Blitzer stehen. A7 in Würzburg kurz vor dem Firnkrundtunnel. Und zwei Blitzer in Ansbach, einmal bei der AOK, einmal Brauerstraße in der 30er-Zone. Dankeschön an Norbert, Dieter und Stefan.
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6: Und alle Staus und Blitzer gibt's natürlich auch immer zum Nachlesen bei uns in der Radio Galaxy App. Ich bin Stürzi, habt einen schönen Vormittag mit den besten aktuellen Hits. 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

0: mit Miley Cyrus und dem besten aktuellen Hits um 16 nach 11. Vielleicht gehe ich ja später noch ins Zoogeschäft und hole mir ein Pferd und schaue anschließend noch beim Schmied vorbei wegen der neuen Rüstung. Und dort hätte ich eigentlich alles zusammen, damit ich authentisch wirke. Aber heute, übers Pfingstwochenende, ist ja in Rothenburg der Meistertrunk und ich komme selbstverständlich im Fan-Outfit. Ralf Herrmann ist der Vize-Vorsitzende des Festspiels.
1: Um 18 Uhr, da stellen sich die einzelnen Gruppen ein bisschen vor, vor allen Dingen natürlich die städtischen. Das ist so tatsächlich dann der offizielle Startpunkt mit der Premiere am Freitag und der Premierenfeier. Wir haben die Bürgerkinder dieses Jahr bei der Pfingsteröffnung mit dabei. Da freuen wir uns ganz besonders drauf, weil unsere Bürgerkinder es ist tatsächlich eine schöne Schar und sie bereichern nicht nur das Spiel im Kaisersaal, sondern werden dieses Jahr auch die Pfingsteröffnung mitgestalten.
0: Viel Spaß, Meistertrunk ist in Rothenburg von heute bis übers lange Pfingstwochenende.

0: Mr. Know-It-All auf Radio Galaxy, kurz vor 12.
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0: 22 Grad haben wir da aktuell in Leerberg. Heute bleibt es bei viel Sonnenschein. Der Galaxy-Wettertrend übers lange Pfingstwochenende ist sehr oft sonnig und wärmer, sommerlich warm.
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0: Neueste Blitzer steht in Ansbach, Höhe AOK. Dankeschön, Norbert und Dieter.
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0: Somber. Das sind die besten aktuellen Hits auf Radio Galaxy. Wir haben es gleich 3:12.
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2: Mit Finn, servus. Bis einschließlich Sonntag das Biebertal-Festival in Andorf bei Ansbach. Mit dabei deine Cousine, From Fall to Spring, Dritte Wahl, Kello Kommando und viele mehr. Alle Infos und die Tickets unter biebertal-festival.de. Dann haben wir die 2000er-Party mit DJ Frank Sonic auf der MS Brombachsee. Heute ab 19:30 ab dem Segelhafen Ramsberg. Alle Infos und Tickets auf msbrombachsee.com. Bei den Sommerklängen 2026 der Kulturmacherei und der Stadt Gunzenhausen spielt heute Klaus Mallon. Beginn ist um 18 Uhr am Ponyhof in Gunzenhausen. Bis einschließlich Pfingstmontag lernt die Stadt Rothenburg wieder zum historischen Festspiel der Meistertrunk. Mit Festzügen, Lagerleben, Markttreiben und zahlreichen Veranstaltungen. Alle Infos unter meistertrunk.de. Wer wir werden. Das ist Kabarett mit Erwin Pelzig morgen im Onoldia-Saal Ansbach. Und im Rahmen der Gunzenhäuser Samstagskonzerte spielt morgen von 10:30 bis 13 Uhr die Gunzenhäuser Blausen auf dem Marktplatz in Gunzenhausen.
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0: Coldplay. Feels like I'm falling in love. Das sind die besten aktuellen Hits auf Radio Galaxy. Schönen Start ins Wochenende. Gleich wird's 12.
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24: Ich bin Helen Martin. Mehr Zeit fürs Baby statt für lästige Bürokratie. Das ist das Ziel der geplanten Reform beim Kindergeld. Ab dem kommenden Jahr sollen Eltern in Deutschland das Kindergeld automatisch bekommen, ohne Antrag. Das hat Finanzminister Klingbeil im Bundestag angekündigt. Geplant ist, das neue Verfahren in zwei Schritten einzuführen. Zuerst für Eltern mit älteren Kindern, dann auch für Eltern, die ihr erstes Kind bekommen. Rund 300.000 Anträge pro Jahr sollen so wegfallen. Es geht um die Daten von Zehntausenden Patientinnen und Patienten. Ein externer Dienstleister von Kliniken ist Opfer eines Cyberangriffs geworden. Dabei sind die Daten gestohlen worden. Allein an der Uniklinik Köln sind 30.000 Patienten betroffen. Mehr dazu von David Riemer.
0: In Baden-Württemberg wurden Daten von mehr als 72.000 Patientinnen und Patienten der Unikliniken Freiburg, Ulm, Heidelberg und Tübingen erbeutet. Gestohlen wurden zum Beispiel Namen, Geburtsdaten und Adressen, zum Teil auch Rechnungsdaten mit Hinweisen auf Diagnosen und Behandlungen. Die Kliniken betonen, die Patientenversorgung war zu keinem Zeitpunkt betroffen.
24: Gestern Abend hatte der Bundestag ja beschlossen, dass die Ticketsteuer im Flugverkehr gesenkt wird. Ab Juli sinkt die Abgabe, je nach Strecke, um bis zu 11,40 Euro pro Flug. Den Airlines reicht das aber nicht. Eurowings zum Beispiel spricht von einem Tropfen auf dem heißen Stein. Auch Ryanair ist unzufrieden. Die Billigfluggesellschaft hat angekündigt, Flugzeuge ins Ausland zu verlagern, weil Deutschland zu teuer werde. Der FC Bayern muss beim Fußball-DFB-Pokalfinale morgen auf Manuel Neuer verzichten. Der Bayern-Keeper hat nach wie vor Probleme mit der linken Wade und hat noch nicht wieder voll trainiert. Voraussichtlich wird stattdessen Jonas Urbich zwischen den Pfosten stehen.
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2: Ich bin Birte Montasseri. Die Polizei Mittelfranken wendet sich mit einer Vermisstenanzeige an die Öffentlichkeit. Gesucht wird der 18-jährige Nikolai R. aus Georgensgmünd. Der 18-Jährige ist auf medizinische Hilfe angewiesen und könnte sich in einer hilflosen Lage befinden. Zuletzt wurde er Donnerstagnachmittag in Rummelsberg gesehen. Schon gestern führte die Polizei dann intensive Suchmaßnahmen nach ihm durch, auch mit einem Polizeihubschrauber. Nikolai R. ist möglicherweise mit einem Fahrrad unterwegs. Ein Bild des Vermissten gibt es bei uns im Netz. Hinweise bitte an die 110 oder die Polizei Rot.
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4: 22 Grad in Sachsen-Mansbach. Bleibt heute bei viel Sonnenschein. Der Galaxy-Wettertrend übers lange Pfingstwochenende. Sonnig und sommerlich warm.
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4: A6 Fahrt Richtung Nürnberg zwischen Feuchtwang Nord und Ansbach. Aktuell 8 Kilometer stockender Verkehr. Los, der Blitzer steht in Ansbach bei der AOK. Dankeschön, Dieter und Norbert.
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4: Ziemlich unschöne Neuigkeiten hat es ja die Woche gegeben für Kinder und Eltern. Ende 2026 macht die Kinderstation am Klinikum Ansbach dicht. Das ist ja die einzige in Westmittelfranken. Was ist geplant? Wie soll es weitergehen? Antworten gleich vom Ansbacher Landrat Marco Meyer hier auf Radio Galaxy. Ich bin Stürzi. Habt einen schönen Mittag mit dem besten aktuellen

0: Hier ist Radio Galaxy um 12:15. Ende Dezember ist Schluss, dann schließt Westmittelfrankens einzige Kinderstation in Ansbach am Klinikum. Die ist ja, ich nenne es einfach mal, eine Außenstelle der Knopfschen Kinderklinik oder Klinik Nürnberg. Bis dahin noch, Marco Meyer ist der neue Ansbacher Landrat und steht damit ja auch jetzt dem Anregiomet-Verwaltungsrat vor. Wie geht's denn jetzt weiter?
1: Die Verhandlungen mit dem Klinikum Nürnberg bzw. mit anderen Trägern oder Institutionen sind natürlich sehr schwierig, weil zum Beispiel Nürnberg oder auch andere Institutionen 3 Fachärzte nachweisen müssten, die für die Bereitschaftsdienste in Ansbach dann auch wohnen bzw. schlafen müssten. Und die andere Alternative, dass das ein Regiomet selbst auf die Beine stellt, ist komplett unrealistisch.
0: Was bleibt denn überhaupt für eine Lösung?
1: So bleibt am Ende die einzige Option, eine Bereitschaftspraxis zu etablieren als Anlaufstelle am Wochenende und gegebenenfalls dann auch an Feiertagen, wo dann wirklich auch Eltern und Familien hingehen können.
0: Gibt es da irgendwie einen Zeitplan?
1: Naja, wir arbeiten mit Hochdruck dran. Wir selbst können es ja dann nicht entscheiden, sondern das ist letztendlich eine Sache der Kassenärztlichen Vereinigung. Und da müssen wir uns einfach als Politik gemeinsam dahinter klemmen und mit Hochdruck dafür sorgen, dass es letztendlich auch umgesetzt wird.
0: Ja, die Kinderstation Waldamm Klinikum Ansbach schließt Ende Dezember. Aktuell wird überlegt, geplant und organisiert, damit es auch in Zukunft eine medizinische Versorgung gibt.

0: Robin Schulz um gleich 12:30 hier ist Radio Galaxy.
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0: 23 Grad haben wir da aktuell in Feucht. Heute bleibt zwar viel Sonnenschein, der Galaxy-Wettertrend auch übers lange Wochenende sonnig und sommerlich warm.
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0: 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Danke Dieter und Norbert.
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0: Das ist Radio Galaxy mit dem besten aktuellen Hit. Mal gleich 10 nach halb 1, habt ihr das mitbekommen? Mount Everest oder auf dem Mount Everest hat es schon wieder einen neuen Rekord gegeben. Nur an einem einzigen Tag haben 269 Bergsteiger den Gipfel über die Süd-Tour bestiegen. Es sind so viele wie noch niemals zuvor. Also 269 Bergsteiger waren da quasi gleichzeitig oben und 268 Bergsteiger haben vermutlich geflucht, weil beim Gipfelselfie immer jemand im Bild stand.
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21: Ich bin Helen Martin. Der Bundestag hat eine Apothekenreform beschlossen. Apotheken sollen künftig mehr Leistungen anbieten können, zum Beispiel Impfungen gegen Grippe, Corona und Tetanus, Schnelltests oder auch Blutentnahmen. In bestimmten Fällen sollen sie auch verschreibungspflichtige Medikamente ohne Rezept abgeben dürfen. Ärzteverbände kritisieren die Reform scharf. Abschließend muss noch der Bundesrat zustimmen. Noch bis Ende Juni gilt der Tankrabatt. Und wenn es nach der SPD geht, war es das dann auch mit der Maßnahme. Das hat Fraktionsvize Zorn in der ARD klargemacht. Er hat außerdem gesagt, dass die Regierungskoalition die weiteren Maßnahmen gegen hohe Spritpreise zielgenauer gestalten werde. Zorns Vorschlag ist ein Spritpreisdeckel. Den lehnt CDU-Wirtschaftsministerin Reiche aber ab. Heute trifft sich die Energiepreistaskforce der Bundesregierung, die über weitere Maßnahmen beraten will. In Coburg trifft sich jetzt über Pfingsten wieder der Coburger Konvent. Ein Zusammenschluss von Studentenverbindungen, Landsmannschaften und Turnerschaften. Geplant ist unter anderem ein Fackelzug am Montagabend. Da sind dann auch 8 Gegenveranstaltungen angemeldet. Kritiker werfen dem Coburger Konvent Nationalismus und Kriegsverherrlichung vor. Die Polizei ist laut eigenen Angaben gut aufs Wochenende vorbereitet. Wer spielt nächste Saison in der 2. Fußball-Bundesliga und wer drittklassig? Heute Abend treffen Greuther Fürth und Rot-Weiß Essen im Relegationshinspiel aufeinander. Essen will nach 19 Jahren zurück in die Zweitklassigkeit, Fürth kämpft um den Klassenerhalt. Und Trainer Pep Guardiola ist beim englischen Spitzenclub Manchester City nach 10 Jahren zurückgetreten. Das hat der Club ein Jahr vor Ablauf des Vertrages verkündet.
0: Und jetzt Aktuelles aus Mittelfranken.
1: Ich bin Birte Montasseri. Bei Herrieden hat ein Waldbesitzer jetzt eine böse Überraschung erlebt. In seinem Waldstück bei Neuenstetten hat jemand etwa 50 seiner Laubbäume einfach illegal gefällt. Der oder die Täter hatten Sperrmetall zu Meterstücken gekürzt und dann vor Ort liegen gelassen. Möglicherweise wollte hier jemand eine illegale Mountainbike-Strecke einrichten, so die Polizei. Der Schaden für den Waldbesitzer etwa 1.500 Euro. Zeugen können sich bei der Polizei Feuchtwang melden. Das Waldstück liegt etwa 300 Meter oberhalb des Sportplatzes von Neuenstetten.
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22: 23 Grad in Erlangen. Gibt's heute weiter wie Sonnenschein. Der Galaxy Wettertrend übers lange Wochenende. Sonnig und sommerlich warm.
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22: Die A6 in Fahrtrichtung Nürnberg nach Feuchtwangen Nord ist nach einem Unfall die linke Spur blockiert. Es staut sich hier. Gute Fahrt.
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22: Tja, das lange Wochenende steht bevor. Es soll das wärmste bislang 2026 sein. Ob wir schon jammern können, dass es viel zu heiß ist, sagt uns gleich der Wetterkai hier auf Radio Galaxy. Ich bin Stürzi und hier sind die besten

0: Bruno Mars, That Just Might auf Radio Galaxy. Uns erwartet ein wunderschönes Pfingstwochenende. Da hat sogar Oliver Baumann gute Laune. Und der Wetter, Kai. Servus.
1: Hallo.
0: Das Pfingstwetter ist perfekt, oder?
1: Absolut, ja. Sowohl am Samstag als auch an den Pfingsttagen selber haben wir jeweils von früh bis spät strahlenden Sonnenschein. Gelegentlich sind ein paar harmlose Quellwolken unterwegs und die Nachmittagswerte liegen am Samstag bei 23 bis 29 und an den Pfingsttagen bei 25 bis 30 Grad.
0: Danke für die guten Aussichten an den Wetterkai.

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8: 23 Grad in Schnelldorf. Bleibt heute bei viel Sonnenschein. Der Galaxy-Wetter-Trend schaut auch bestens aus. Übers lange Wochenende ist es sonnig und sommerlich warm.
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8: Da gibt's keine Meldungen. Kommt gut an.
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20: Ich bin Fabian Schaffer. Apotheken sollen künftig mehr Gesundheitsleistungen anbieten dürfen. Der Bundestag hat ein entsprechendes Gesetz der schwarz-roten Koalition beschlossen. Demnach sollen Apotheken unter anderem mehr Impfungen, Vorsorgechecks und Schnelltests anbieten und in bestimmten Fällen sogar verschreibungspflichtige Medikamente ohne Rezept abgeben dürfen. Das Gesetz muss noch durch den Bundesrat. In der EU müssen Hunde und Katzen künftig mit Mikrochips identifizierbar sein. Die EU-Staaten haben für die neue Regel final grünes Licht gegeben. Damit soll der illegale Tierhandel eingedämmt werden. Für Privathalter gibt es lange Übergangsfristen. Bei Hunden greift die Pflicht nach 10 Jahren, bei Katzen nach 15 Jahren. Händler müssen die Regeln schon nach 4 Jahren umsetzen. Die Eltern der zwei Mädchen, die letzten Sommer in einem See in Schweinfurt ertrunken sind, sind wegen fahrlässiger Tötung verurteilt worden, bekommen aber keine Strafe. Das Amtsgericht Schweinfurt hat geurteilt, die Eltern seien durch den Tod ihrer 6 und 7 Jahre alten Kinder schon so schwer getroffen, dass eine Strafe verfehlt wäre. Der FC Bayern muss beim Fußball-DFB-Pokalfinale morgen auf Manuel Neuer verzichten. Der Bayern-Keeper hat nach wie vor Probleme mit der linken Wade. Frage an meinen Kollegen Thomas Thonfeld. Müssen wir uns jetzt Sorgen machen mit Blick auf die WM?
2: Also nicht mehr als vorher, denn diese aktuelle Problematik war bekannt. Auch Julian Nagelsmann wusste das. Er hat ja auch gestern schon explizit gesagt, dass Neuer natürlich während der WM auch mal ausfallen könne. Und dafür habe man mit Oliver Baumann eine Weltklasse 1B-Lösung. Dass der Weltmeister jetzt im Pokalfinale nicht spielt, ist möglicherweise auch mehr eine Vorsichtsmaßnahme, eben mit Blick auf die WM.
3: Und jetzt Aktuelles aus Mittelfranken.
21: Ich bin Dirk Warke. Mitten auf der stark befahrenen Autobahn A6 Richtung Nürnberg ist ein Autofahrer bei Ansbach jetzt in Schlangenlinien unterwegs gewesen. Ein Zeuge sah, wie das Auto mit polnischem Kennzeichen anschließend am Parkplatz Silberbach Süd abfuhr und informierte die Verkehrspolizei. Als eine Streife vorbeikam, fanden sie einen 36-Jährigen schlafend auf dem Fahrersitz. Ein erster Test, da gab stolze 3,4 Promille. Also ging es für den Mann in Vollrausch erstmal zum Bluttest. Gegen ihn läuft ein Strafverfahren.
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23: Der Topwert jetzt am Nachmittag liegt zwischen 23 und 28 Grad. Die Sonne, sie scheint so viel sie nur kann. Und dazu sind nur ganz, ganz wenige Wolken bei uns am bayerischen Himmel. Der Galaxy-Wetter-Trend für die nächsten Tage und vor allem unser XXL-Wochenende. Es wird richtig, richtig schön sonnig. Kaum Wolken am Himmel. Bleibt natürlich trocken. Und der Topwert, der klettert dann rauf sogar in Richtung Feiertag auf 33 Grad.
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26: Bitte Vorsicht auf der A6 Heilbronn Richtung Nürnberg. Zwischen Feuchtwange Nord und Aurach. Hier gibt's eine ungesicherte Unfallstelle. Der linke Fahrstreifen ist blockiert. Und hier staut es sich auch schon. Zwischen der Raststätte Frankenhöhe Süd und Aurach auf etwa 3 Kilometer Länge macht ein Plus von rund einer Viertelstunde.
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Kurz nach zwei, ihr hört Radio Galaxy und wir steuern also an das XXL-Wochenende und rein geht's natürlich am besten mit den besten aktuellen Hits. Ray ist jetzt bei uns in der Playlist, richtiger Power-Sound für unseren Nachmittag, damit ihr mir noch gut durchkommt, hier auf Radio Galaxy.

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1: Mit Finn, servus. Bis einschließlich Sonntag das Biebertal-Festival in Andorf bei Ansbach. Mit dabei deine Cousine, From Fall to Spring, Dritte Wahl, Kello Komondo und viele mehr. Alle Infos und die Tickets unter biebertal-festival.de. Dann haben wir die 2000er-Party mit DJ Frank Sonic auf der MS Brombachsee. Heute ab 19:30 ab dem Segelhafen Ramsberg. Alle Infos und Tickets auf msbrombachsee.com. Bei den Sommerklängen 2026 der Kulturmacherei und der Stadt Gunzenhausen spielt heute Klaus Mallon. Beginn ist um 18 Uhr am Ponyhof in Gunzenhausen. Bis einschließlich Pfingstmontag lernt die Stadt Rothenburg wieder zum historischen Festspiel der Meistertrunk. Mit Festzügen, Lagerleben, Markttreiben und zahlreichen Veranstaltungen. Alle Infos unter meistertrunk.de. Wer wir werden. Das ist Kabarett mit Erwin Pelzig morgen im Onoldia-Saal Ansbach. Und im Rahmen der Gunzenhäuser Samstagskonzerte spielt morgen von 10:30 bis 13 Uhr die Gunzenhäuser Blausen auf dem Marktplatz in Gunzenhausen.
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17: Bitte Vorsicht auf der A6 Heilbronn Richtung Nürnberg zwischen Feuchtwangen Nord und Aurach. Hier gibt's eine ungesicherte Unfallstelle. Der linke Fahrstreifen ist blockiert. Und hier staut es sich auch schon zwischen der Raststätte Frankenhöhe Süd und Aurach auf etwa 3 Kilometer Länge. Macht ein Plus von rund einer Viertelstunde.
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schönen Nachmittag wünsche ich euch. Viele von euch starten ja jetzt schon rein in die Pfingstferien und das ist das Verkehrschaos natürlich vorprogrammiert. Und zusätzlich dazu ist bei uns in Bayern noch ein großes Festival. Wir von Radio Galaxy haben aber jetzt alle Infos für euch, damit ihr gut durchkommt. Wir schauen zu euch ins Allgäu, genauer gesagt nach Memmingen. Da ist ein fettes Techno-Festival geplant, das heute startet auch direkt. Das findet am Airport Memmingen statt. Das heißt, es wird sich da wieder stauen. Die letzten Jahre haben schon gezeigt, dass dann auch sogar die Autobahnen betroffen sind bei den Abfahrten, also die A7 und A96 bei Memmingen. Und gefeiert wird da das ganze Wochenende lang. Also wenn ihr könnt, dann macht da am besten einen großen Bogen rum. Und falls ihr hingeht, wünschen wir auch von Radio Galaxy euch natürlich viel Spaß und ansonsten natürlich auch ein schönes XXL-Wochenende.

Warm-up für das Party-Wochenende. Das ist Loco Loco, der geht gerade voll ab, vor allem natürlich auf Social Media. Und der ist so ein bisschen crazy, aber trotzdem eine richtig geile Clubnummer geworden. Auch so ein bisschen Techno mixt sich rein, aber auch so ein bisschen Latin. Und es hat natürlich auf jeden Fall eine eingängige Hook, damit der auch ordentlich gut ankommt im Netz. Und das tut er und deshalb hört ihr ihn jetzt hier auf Radio Galaxy.

0: kurz vor drei, ihr hört Radio Galaxy und wir starten rein in die nächste Stunde. Ganz entspannt mit To Love Somebody, dem großen Welthit von Holly Humberstone. Sie ist 26 Jahre jung und trotzdem hat sie so ein Brett am Start. Gibt's gleich für euch auf die Ohren. Außerdem sind BTS mit dabei. Swim ist ihr großer Comeback-Hit. Auch den hat's ganz frisch reingeschafft bei uns in die Playlist hier auf Radio Galaxy.
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21: Ich bin Fabian Schaffer. In Apotheken sollen Patientinnen und Patienten künftig mehr Leistungen wie Impfungen, Vorsorge und Tests bekommen können. Das sieht ein Gesetz der schwarz-roten Koalition vor, das der Bundestag beschlossen hat. Tine Klimach berichtet.
22: Konkret sollen Apotheken unter anderem neue Leistungen zur Vorbeugung und Früherkennung anbieten können, etwa für Herz-Kreislauf-Erkrankungen, Diabetes oder rund ums Rauchen. Neben Grippe und Corona sollen sämtliche Schutzimpfungen angeboten werden können, zum Beispiel auch gegen Tetanus, Hepatitis oder Polio.
21: Ab 2027 sollen Eltern das Kindergeld automatisch bekommen, ohne Antrag. Das hat Bundesfinanzminister Klingbeil im Bundestag angekündigt. In einer ersten Stufe sollen Eltern mit älteren Kindern ab März 2027 profitieren, Eltern von Erstgeborenen ab November 2027. Das Kindergeld beträgt aktuell 259 Euro pro Kind und Monat. Der Bayerische Brauerbund hat einen neuen Präsidenten. Stefan Kreis, Chef von Erdinger Weißbräu, ist von der Mitgliederversammlung einstimmig gewählt worden. Er folgt auf Georg Schneider, der nach 10 Jahren nicht mehr kandidiert hat und zum Ehrenpräsidenten gewählt worden ist. Kreis will sich für den Erhalt der mittelständischen Brauwirtschaft einsetzen. Schafft Greuther Fürth den Klassenerhalt? Der Zweitligist tritt heute zum Hinspiel in der Relegation bei Drittligist Essen an. Los geht's um 20.30 Uhr. Und im DFB-Pokalfinale muss der FC Bayern morgen auf Manuel Neuer verzichten. Der Grund? Die Wade zwickt. Für ihn steht Jonas Urbich im Tor. Gegner in Berlin ist Titelverteidiger Stuttgart.
0: Und jetzt Aktuelles aus Mittelfranken.
1: Ich bin Dirk Wake. Wenn ab dem 1. Januar am Klinikum Ansbach die Kinderstation schließt, hat das auch für Eltern Konsequenzen, deren Kinder noch gar nicht geboren sind. Wie die Fränkische Landeszeitung berichtet, können Frühchen dann nämlich nicht mehr in Ansbach entbunden werden. Weil mit der Kinderstation noch ein Kinderarzt oder eine Ärztin permanent anwesend ist, können hier noch Kinder zwischen der 33. und 37. Schwangerschaftswoche auf die Welt kommen. Ab Januar kann diese gesetzliche Vorgabe nicht mehr erfüllt werden. Laut ARN-Regiomed seien viele andere Krankenhäuser in einer ähnlichen Situation. Ab der 37. Schwangerschaftswoche können aber weiterhin Kinder in Ansbach geboren werden.
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3: 24 Grad haben wir in Marktnordheim. Heute Sonne pur bei Werten um 25 Grad. Der Galaxy-Wettertrend mal mindestens bis Dienstag bleibt es bei Sommerwerten und Sonne. Bis zu 29 Grad sind drin.
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23: Bitte Vorsicht auf der A6 Heilbronn Richtung Nürnberg zwischen Feuchtwangen Nord und Aurach. Hier gibt's eine ungesicherte Unfallstelle. Der linke Fahrstreifen ist blockiert. Und hier staut es sich auch schon zwischen der Raststätte Frankenhöhe Süd und Aurach auf etwa 3 Kilometer Länge. Macht ein Plus von rund einer Viertelstunde.
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side of the time. Uiuiui, da gab's aber ordentlich Kritik für ihn hier. Harry Styles ist gerade auf seiner großen Together-Together-Tour und verkauft dafür natürlich auch teure VIP-Tickets. Problem war jetzt, dass Gäste sich beschwert haben, dass sie nur eingeschränkte Sicht hatten auf die Bühne, trotz dieser arschteuren Tickets. Ursache soll da wohl ein hoher Laufsteg im Innenraum gewesen sein und das auch nur in Amsterdam, also bei einer einzigen Show. Ja, und die gute Nachricht ist jetzt, dass sich sein Team geäußert hat tatsächlich, die Ticketkäuferinnen und Käufer. Die sollen jetzt kontaktiert werden und dann kriegen sie anscheinend auch dafür eine Entschädigung. Also Hut ab für so eine Reaktion, muss man auch erstmal machen. Ne? Also da großes Kompliment an Harry Styles und sein ganzes Team. Und ihr kriegt die besten aktuellen Hits jetzt auf die Ohren. Hier ist Radio Galaxy für euch, für euren Nachmittag. Late.

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14: 24 Grad haben wir in Petersaurach, heute Sonne pur bei Werten bis 25 Grad. Der Galaxy-Wettertrend, mal mindestens bis Dienstag bleibt es bei Sommerwetter pur, bis zu 29 Grad sind drin.
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16: Auf der A6 Heilbronn Richtung Nürnberg an der Ausfahrt Ansbach, bitte Vorsicht, hier ist die Ausfahrt blockiert. Grund ist eine ungesicherte Unfallstelle. Und Blitzer habe ich einmal in Ansbach in der Turnitzstraße hier eine 30er-Zone und in Raunzell Richtung Felden, auch hier wird geblitzt.
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Jetzt wird's düster hier auf Radio Galaxy. Das ist Dracula, ein aktueller Trendsong von uns, den wir euch jetzt vorstellen. Ursprünglich von der australischen Band Tame Impala. Dann ist aber K-Pop-Sängerin Jennie dazugekommen, hat so ein paar Vocals von sich auch noch mit reingeschmuggelt. Und diese Remix-Version, die kommt gerade richtig gut bei euch an. Vor allem natürlich auf Social Media ist es voll der Hit. Und deshalb hört ihr ihn jetzt hier auf Radio Galaxy.

0: So langsam steuern wir rein in Richtung Hafen von einem XXL-Wochenende hier auf Radio Galaxy. Und damit es noch ein bisschen schneller reingeht, haben wir für euch die besten aktuellen Hits am Start. Gleich Kamrat mit Hug Yourself. Ein richtiger Motivationssong, soll uns auch immer so ein bisschen pushen und auch ein bisschen Mut zeigen, damit wir nicht immer uns so ein bisschen aufhalten lassen von so Nörglern. Ja. Außerdem sprechen wir über blaue Augen, genauer gesagt über meine schönen blauen Augen. Gleich dazu mehr. In einer Viertelstunde verrate ich euch hier auf Radio Galaxy, was es damit auf sich hat.
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28: Ich bin Fabian Schaffer. Hunde und Katzen in der EU müssen künftig durch Mikrochips identifizierbar sein. Die EU-Staaten haben dieser neuen Regel endgültig zugestimmt. Bis die Chips Pflicht sind, gelten aber Übergangsfristen. Dieter Ebeling berichtet aus Brüssel.
29: Begründet wird die Registrierungspflicht mit dem Kampf gegen illegalen Tierhandel. In Deutschland gibt es 72 Millionen Hunde und 83 Millionen Katzen. Für Hunde sieht die EU-Regelung eine Übergangsfrist von 10 Jahren vor, für Katzen sind es 15 Jahre. Bauernhofkatzen sind übrigens von der Chippflicht ausgenommen.
28: In Apotheken sollen Patientinnen und Patienten künftig mehr Leistungen wie Impfungen, Vorsorge und Tests bekommen können. Das sieht ein Gesetz der schwarz-roten Koalition vor, das der Bundestag beschlossen hat. Konkret sollen Apotheken neben Impfungen auch neue Leistungen zur Vorbeugung und Früherkennung anbieten können, etwa für Herz-Kreislauf-Erkrankungen, Diabetes und rund ums Rauchen. Bayerische Krankenhausverbände warnen vor massiven Folgen der geplanten Sparmaßnahmen in der gesetzlichen Krankenversicherung. Sie erwarten Klinikschließungen und Tarifkonflikte mit den Gewerkschaften. Die Sparmaßnahmen könnten eine Lücke von 1,4 Milliarden Euro in die Haushalte bayerischer Kliniken reißen. Gesundheitsministerin Gerlach will im Bundesrat auf Änderungen dringen. Star-Trainer Pep Guardiola verlässt Manchester City nach dieser Saison vorzeitig. Der 55-Jährige verkündete vor dem letzten Ligaspiel gegen Aston Villa seinen Rücktritt in diesem Sommer. Guardiolas Vertrag wäre noch ein weiteres Jahr gelaufen. Es gebe keinen Grund, aber es sei Zeit für ihn, so Guardiola. Nichts sei für immer.
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2: Ich bin Dirk Warke. Mitten auf der stark befahrenen Autobahn A6 Richtung Nürnberg ist ein Autofahrer bei Ansbach jetzt in Schlangenlinien unterwegs gewesen. Ein Zeuge sah, wie das Auto mit polnischem Kennzeichen anschließend am Parkplatz Silberbach Süd abfuhr und informierte die Verkehrspolizei. Als eine Streife vorbeikam, fanden sie einen 36-Jährigen schlafend auf dem Fahrersitz. Ein erster Test, da gab stolze 3,4 Promille. Also ging es für den Mann in Vollrausch erstmal zum Bluttest. Gegen ihn läuft ein Strafverfahren.
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3: 23 Grad haben wir in Treuchtlingen, heute Sonne pur bei Werten bis 25 Grad. Der Galaxy-Wettertrend, mal mindestens bis Dienstag bleibt es bei den Werten. Bis zu 29 Grad sind drin bei Sonne pur.
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8: Bitte Vorsicht auf der A6 Heilbronn Richtung Nürnberg. An der Ausfahrt Ansbach, die ist blockiert und es herrscht Gefahr durch eine ungesicherte Unfallstelle. Und dann hätten wir noch die A7 Ulm Richtung Würzburg zwischen Rothenburg ob der Tauber und Bad Windsheim. Bitte Vorsicht, hier steht ein defektes Auto. Und zwei Blitzer hätte ich noch dabei. Einmal steht einer in Ansbach an der Turnitzstraße hier in der 30er-Zone. Und in Rauenzell Richtung Felden. Auch hier wird geblitzt.
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Hey, der Moritz hier. Leute, ich renne schon seit Wochen mit Sonnenbrille rum und heute würde ich vermutlich ohne gar nichts sehen. Ich habe jetzt aber gelesen, das muss so. Wieso, weshalb, warum, das klären wir jetzt. Ich habe nämlich blaue Augen und die sind wesentlich lichtempfindlicher. Heißt, während ihr braunen Augen noch heiter durch die Gegend lauft, sehe ich schon fast gar nichts mehr. Aber dafür bin ich was ganz Besonderes. Denn eigentlich hatten mal alle Menschen braune Augen und dann kam es zu einer genetischen Mutation. Und deshalb haben nur 8% blaue Augen und das auf der ganzen Welt. So, und toppen könnt ihr das Ganze jetzt nur noch, wenn ihr grüne Augen habt. Die sind nämlich auch wesentlich seltener. Schönen Nachmittag wünsche ich euch. 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
16: 24 Grad haben wir in Bad Windsheim. Heute Sonne pur bei Werten bis 25 Grad. Der Galaxy-Wettertrend mal mindestens bis Dienstag bleibt es bei Sommerwerten bis zu 29 Grad und Sonne.
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18: Auf der A7 Ulm Richtung Würzburg zwischen Rothenburg und Bad Windsheim. Bitte Vorsicht, hier steht ein defektes Auto. Und dann haben sich unter anderem Helga und Dieter bei uns gemeldet. Und zwar gibt's auf der B13 von Klaffheim Richtung Ansbach kurz vor der Unterführung zwei größere Steine auf der Fahrbahn. Also bitte, bitte Vorsicht an dieser Stelle. Und Blitze habe ich einmal in Ansbach in der Turnitzstraße, hier eine 30er-Zone. In Rauenzell Richtung Felden wird geblitzt und in Neustadt-Aisch hier an der Bastei. Das ist eine 30er-Zone.
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0: Radio Galaxy an diesem Freitagnachmittag. Und Leute, ich weiß, es ist ein bisschen anstrengend jetzt am Nachmittag. Und auch hier im Funkhaus bei uns, da sind alle Kolleginnen und Kollegen eigentlich schon abgerauscht. Und zurück bleibt halt der Rest, der hier noch den Nachmittag machen muss. Also, wir halten aber trotzdem die Stellung. Und damit es jetzt ein bisschen entspannt ist, damit ihr ein bisschen durchschnaufen könnt jetzt am Nachmittag, haben wir für euch Raindance in die Playlist gepackt. Das ist unser Trendsong in dieser Stunde. Der kommt gerade richtig gut an, vor allem bei euch auf TikTok. Ja, gibt es tausende Beiträge mit diesem Sound. Deshalb hört ihr ihn jetzt hier auf Radio Galaxy.
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0: Kurz vor 5, ihr Radio Galaxy, und wir starten gleich rein in Richtung Feierabend und damit auch in Richtung XXL-Wochenende. Bibi Rexha ist am Start mit New Religion und damit beweist sie, dass sie zu den Newcomerinnen des Jahres zählt. Außerdem sprechen wir über unseren Galaxy-Liebling Harry Styles, und für ihn gab es jetzt große Kritik, was da schon wieder los war. Mehr dazu in der Viertelstunde hier auf Radio Galaxy.
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14: Ich bin Fabian Schaffer. Die Koalitionstaskforce sieht die Versorgungslage in Deutschland trotz des Iran-Kriegs als stabil an. Der Sommerurlaub sei sicher, hieß es. Der Co-Vorsitzende Zorn sagte, es gebe zwar eine Preisfrage beim Kerosin, aber keine Mengenfrage. Beim Tankrabatt gibt es noch keine Entscheidung. Er soll eigentlich Ende Juni auslaufen. Ob er verlängert wird, hängt laut Taskforce von der Lage ab. Die meisten gehen in die Apotheke, um Arzneimittel zu holen. Die Palette der möglichen Leistungen soll jetzt aber noch erweitert werden. Der Bundestag hat ein neues Gesetz beschlossen. Das muss noch durch den Bundesrat. Tine Klimach, was genau können Kunden denn künftig auch in der Apotheke bekommen?
15: Apotheken sind ja für viele erste Anlaufstelle, wenn es irgendwo drückt und zieht. Also sollen sie auch mehr Leistungen anbieten dürfen. Dabei geht es vor allem um Vorsorge. Neben Grippe und Corona sollen sämtliche Schutzimpfungen angeboten werden können, zum Beispiel auch gegen Tetanus oder gegen Zecken. Und man spart sich dabei den Gang ins volle Wartezimmer beim Hausarzt.
14: Bundesaußenminister Wadefuhl zeigt sich optimistisch, beim NATO-Gipfel im Juli in der Türkei ein Zeichen der Geschlossenheit zu setzen. Nach einem Treffen der NATO-Außenminister in Schweden sagte er, US-Außenminister Rubio habe das Gemeinsame der NATO betont. Wadefuhls Vorschlag, die Ukraine zusätzlich mit 90 Milliarden Euro zu unterstützen, habe viel Zustimmung erhalten. In Coburg trifft sich jetzt über Pfingsten wieder der Coburger Konvent, ein Zusammenschluss von Studentenverbindungen, Landsmannschaften und Turnerschaften. Geplant ist unter anderem ein Fackelzug am Montagabend. Da sind dann auch 8 Gegenveranstaltungen angemeldet. Kritiker werfen dem Coburger Konvent Nationalismus und Kriegsverherrlichung vor. Die Polizei ist laut eigenen Angaben gut auf das Wochenende vorbereitet.
2: Und jetzt Aktuelles aus Mittelfranken.
16: Ich bin Dirk Wagner. Wenn ab dem 1. Januar am Klinikum Ansbach die Kinderstation schließt, hat das auch für Eltern Konsequenzen, deren Kinder noch gar nicht geboren sind. Wie die Fränkische Landeszeitung berichtet, können Frühchen dann nämlich nicht mehr in Ansbach entbunden werden, weil mit der Kinderstation noch ein Kinderarzt oder eine Ärztin permanent anwesend ist, können hier noch Kinder zwischen der 33. und 37. Schwangerschaftswoche auf die Welt kommen. Ab Januar kann diese gesetzliche Vorgabe nicht mehr erfüllt werden. Laut ANRegiomed seien viele andere Krankenhäuser in einer ähnlichen Situation. Ab der 37. Schwangerschaftswoche können aber weiterhin Kinder in Ansbach geboren werden.
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17: 24 Grad haben wir in Herrieden. Heute Sonne pur bei Werten um 25 Grad. Der Galaxy-Wettertrend mal mindestens bis Dienstag bleibt es bei Sommer pur bei bis zu 29 Grad.
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15: Auf der A7 Ulm Richtung Würzburg zwischen Rothenburg und Bad Windsheim. Bitte Vorsicht, hier steht ein defektes Auto. Und dann haben sich unter anderem Helga und Dieter bei uns gemeldet. Und zwar gibt's auf der B13 von Klaffheim Richtung Ansbach kurz vor der Unterführung 2 größere Steine auf der Fahrbahn. Also bitte, bitte Vorsicht an dieser Stelle. Und Blitze habe ich einmal in Ansbach in der Turnitzstraße, hier eine 30er-Zone. In Rauenzell Richtung Felden wird geblitzt und in Neustadt-Aisch hier an der Bastei, das ist eine 30er-Zone.
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0: Uiuiui, da gab es aber ordentlich Kritik für ihn hier. Harry Styles ist gerade auf seiner großen Together-Together-Tour und verkauft dafür natürlich auch teure VIP-Tickets. Problem war jetzt, dass Gäste sich beschwert haben, dass sie nur eingeschränkte Sicht hatten auf die Bühne, trotz dieser arschteuren Tickets. Ursache soll da wohl ein hoher Laufsteg im Innenraum gewesen sein und das auch nur in Amsterdam, also bei einer einzigen Show. Ja, und die gute Nachricht ist jetzt, dass sich sein Team geäußert hat tatsächlich, die Ticketkäuferinnen und Käufer. Die sollen jetzt kontaktiert werden und dann kriegen sie anscheinend auch dafür eine Entschädigung. Also Hut ab für so eine Reaktion, muss man auch erstmal machen. Ne? Also da großes Kompliment an Harry Styles und sein ganzes Team. Und ihr kriegt die besten aktuellen Hits jetzt auf die Ohren. Hier ist Radio Galaxy für euch, für euren Nachmittag.
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1: Mit Finn, servus. Bis einschließlich Sonntag das Biebertal-Festival in Andorf bei Ansbach. Mit dabei deine Cousine, From Fall to Spring, Dritte Wahl, Kello Komondo und viele mehr. Alle Infos und die Tickets unter biebertal-festival.de. Dann haben wir die 2000er-Party mit DJ Frank Sonique auf der MS Brombachsee. Heute ab 19:30 ab dem Segelhafen Ramsberg. Alle Infos und Tickets auf msbrombachsee.com. Bei den Sommerklängen 2026 der Kulturmacherei und der Stadt Gunzenhausen spielt heute Klaus Mallon. Beginn ist um 18 Uhr am Ponyhof in Gunzenhausen. Bis einschließlich Pfingstmontag lädt die Stadt Rothenburg wieder zum historischen Festspiel der Meistertrunk. Mit Festzügen, Lagerleben, Markttreiben und zahlreichen Veranstaltungen. Alle Infos unter meistertrunk.de. Wer wir werden. Das ist Kabarett mit Erwin Pelzig, morgen im Onoldia-Saal Ansbach. Und im Rahmen der Gunzenhäuser Samstagskonzerte spielt morgen von 10:30 bis 13 Uhr die Gunzenhäuser Blausen auf dem Marktplatz in Gunzenhausen.
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1: 24 Grad haben wir in Marktberolzheim. Heute Nacht sternklar bei Werten um 8 Grad. Der Galaxy-Wettertrend. Bis mindestens Dienstag bleibt es bei Sommerwerten bis zu 29 Grad und Sonne.
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15: Es sieht gut aus. Mir liegen aktuell keine Meldungen über größere Staus oder Verkehrsbehinderungen vor. Aber Blitzer stehen einmal in Ansbach in der Turnitzstraße hier in der 30er-Zone. Und in Neustadt-Aisch an der Bastei wird geblitzt. Das ist ebenfalls eine 30er-Zone.
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Schönen Nachmittag wünsche ich euch. Viele von euch starten ja jetzt schon rein in die Pfingstferien und das ist das Verkehrschaos natürlich vorprogrammiert. Und zusätzlich dazu ist bei uns in Bayern noch ein großes Festival. Wir von Radio Galaxy haben aber jetzt alle Infos für euch, damit ihr gut durchkommt. Wir schauen zu euch ins Allgäu, genauer gesagt nach Memmingen. Da ist ein fettes Techno-Festival geplant, das heute startet auch direkt. Das findet am Airport Memmingen statt. Das heißt, es wird sich da wieder staunen. Die letzten Jahre haben schon gezeigt, dass dann auch sogar die Autobahnen betroffen sind bei den Abfahrten, also die A7 und A96 bei Memmingen. Und gefeiert wird da das ganze Wochenende lang. Also wenn ihr könnt, dann macht da am besten einen großen Bogen rum. Und falls ihr hingeht, wünschen wir auch von Radio Galaxy euch natürlich viel Spaß und ansonsten natürlich auch ein schönes XXL-Wochenende.

Justin Bieber is back in the game, begleitet euch jetzt in Richtung Feierabend und zwar mit einem alten Hit, nämlich Beauty and a Beat. Sein großes Feature mit Nicki Minaj zusammen ist jetzt wieder komplett on vogue, natürlich auch wegen seinem Coachella Festival Auftritt. Da hat er ja für ordentlich Schlagzeilen gesorgt, weil er einfach zu seinen alten Songs gesungen hat und mehr war dann irgendwie auch auf der Bühne nicht los. Trotzdem kam es wirklich richtig gut bei euch an und deshalb trendet er gerade voll und deshalb hört ihn jetzt auch hier auf Radio Galaxy.

0: Ihr habt Radio Galaxy um kurz vor sechs mit Moritz und ich verabschiede mich jetzt in meinen Feierabend und wünsche euch ein tolles XXL-Wochenende mit Bombenwetter. Das können wir eigentlich nur feiern. Nutzt es ordentlich, geht raus, genießt die Sonne und macht ordentlich Party. Und wir hören uns dann am Dienstagnachmittag wieder, wie gewohnt, von 1 bis um 6 hier auf Radio Galaxy.
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17: Ich bin Fabian Schaffer. Das Kindergeld soll mittelfristig jeder Familie ohne Antrag überwiesen werden. Der Bundestag beriet in erster Lesung darüber. Zustimmung kommt größtenteils auch von der Opposition. Die neue Regelung soll im März kommenden Jahres in Kraft treten. Zunächst für Familien, die bereits für ein Kind Kindergeld erhalten. Ab November 2027 soll dann auch bei Erstgeburten ein Antrag nicht mehr notwendig sein. Die Apotheken erhalten zusätzliche Befugnisse. Das hat der Bundestag beschlossen. So dürfen sie künftig mehr Impfungen durchführen, neben dem Schutz vor Grippe beispielsweise auch Tetanusimpfungen. Zudem dürfen sie mehr Leistungen zur Vorbeugung und Früherkennung anbieten, etwa bei Diabetes. In bestimmten Fällen erhalten Apotheken auch die Möglichkeit, verschreibungspflichtige Medikamente ohne ärztliches Rezept abzugeben. Die Waldbrandgefahr in Bayern steigt. Für die kommenden Tage erwartet der Deutsche Wetterdienst in immer weiteren Teilen des Freistaats Stufe 4 von 5 im Waldbrandgefahrenindex. Die Regierungen der Oberpfalz und von Unterfranken haben bereits Überwachungsflüge angekündigt. Die Bevölkerung wird gebeten, in Waldgebieten äußerste Vorsicht walten zu lassen und keinesfalls mit offenem Feuer zu hantieren oder zu rauchen. Der FC Bayern muss beim Fußball-DFB-Pokalfinale morgen auf Manuel Neuer verzichten. Der Bayern-Keeper hat nach wie vor Probleme mit der linken Wade. Frage an meinen Kollegen Thomas Thonfeld: Müssen wir uns jetzt Sorgen machen mit Blick auf die WM?
18: Also nicht mehr als vorher, denn diese aktuelle Problematik war bekannt. Auch Julian Nagelsmann wusste das. Er hat ja auch gestern schon explizit gesagt, dass Neuer natürlich während der WM auch mal ausfallen könne. Und dafür habe man mit Oliver Baumann eine Weltklasse 1B-Lösung. Dass der Weltmeister jetzt im Pokalfinale nicht spielt, ist möglicherweise auch mehr eine Vorsichtsmaßnahme, eben mit Blick auf die WM.
19: Und jetzt Aktuelles aus Mittelfranken.
20: Ich bin Dirk Warke. Die Ansbacher Verkehrspolizei hat am Donnerstag eine längere Geschwindigkeitskontrolle auf der Staatsstraße 2230 durchgeführt, während sich die allermeisten auf dem Streckenabschnitt hier auf Höhe Winsfeld bei Dittenheim an Tempo 70 hielten, gaben einige wenige mehr als nur etwas Gas. Der schnellste raste mit 150, sogar mehr als doppelt so schnell unterwegs durch die Messstelle. Das dürfte ihn mindestens 700 Euro kosten, 2 Punkte in Flensburg und 3 Monate Fahrverbot.
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22: 24 Grad haben wir in Markt Erlbach. Heute Nacht sternenklar bei Werten um 8 Grad. Der Galaxy-Wettertrend. Mindestens bis Dienstag bleibt es bei Sommerwerten. Bis zu 29 Grad sind drin.
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24: Es sieht gut aus. Mir liegen aktuell keine Meldungen über größere Staus oder Verkehrsbehinderungen vor. Aber Blitzer stehen einmal in Ansbach in der Turnitzstraße hier in der 30er-Zone. Und in Neustadt-Aisch an der Bastei wird geblitzt. Das ist ebenfalls eine 30er-Zone.
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11: Ich bin Fabian Schaffer. In Apotheken sollen Patientinnen und Patienten künftig mehr Leistungen wie Impfungen, Vorsorge und Tests bekommen können. Das sieht ein Gesetz der schwarz-roten Koalition vor, das der Bundestag beschlossen hat. Tine Klimach berichtet.
12: Konkret sollen Apotheken unter anderem neue Leistungen zur Vorbeugung und Früherkennung anbieten können, etwa für Herz-Kreislauf-Erkrankungen, Diabetes oder rund ums Rauchen. Neben Grippe und Corona sollen sämtliche Schutzimpfungen angeboten werden können, zum Beispiel auch gegen Tetanus, Hepatitis oder Polio.
11: In der EU müssen Hunde und Katzen künftig mit Mikrochips identifizierbar sein. Die EU-Staaten haben für die neue Regel final grünes Licht gegeben. Damit soll der illegale Tierhandel eingedämmt werden. Für Privathalter gibt es lange Übergangsfristen. Bei Hunden greift die Pflicht nach 10 Jahren, bei Katzen nach 15 Jahren. Händler müssen die Regeln schon nach 4 Jahren umsetzen. Das Artensterben in Bayern geht weiter. Knapp die Hälfte der untersuchten Tier- und Pflanzenarten sind in ihrem Bestand bedroht. Das zeigt eine Analyse des Landesamts für Umwelt. Rund 1000 der Tier- und Pflanzenarten im Freistaat gelten bereits als ausgestorben oder verschollen. Die deutsche Eishockey-Nationalmannschaft hat bei der WM in der Schweiz ihr erstes Spiel gewonnen. Gegen Außenseiter Ungarn stand es am Ende 6:2. Die DEB-Auswahl trifft schon morgen auf Österreich und am Montag noch auf Großbritannien. Und Alfred Gislason bleibt länger Bundestrainer der deutschen Handballnationalmannschaft. Der Vertrag mit dem Isländer wurde bis zu den Olympischen Spielen 2028 verlängert.
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13: Bis heute Nacht bleibt es sternenklar und die Temperaturen, die sinken dann auf 8 bis 13 Grad. Der Galaxy-Wetter-Trend für unser XXL-Wochenende. Wir bekommen Sonnenschein pur und das en masse. Keine Wolken eigentlich am Himmel. Und die Temperaturen, die klettern dann rauf bis zum Montag auf warme 33 Grad in der Spitze.
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7: Ich bin Fabian Schaffer. Das Kindergeld soll mittelfristig jeder Familie ohne Antrag überwiesen werden. Der Bundestag beriet in erster Lesung darüber. Zustimmung kommt größtenteils auch von der Opposition. Die neue Regelung soll im März kommenden Jahres in Kraft treten. Zunächst für Familien, die bereits für ein Kind Kindergeld erhalten. Ab November 2027 soll dann auch bei Erstgeburten ein Antrag nicht mehr notwendig sein. Hunde und Katzen in der EU müssen künftig durch Mikrochips identifizierbar sein. Die EU-Staaten haben dieser neuen Regel endgültig zugestimmt. Bis die Chips Pflicht sind, gelten aber Übergangsfristen. Dieter Ebeling berichtet aus Brüssel.
8: Begründet wird die Registrierungspflicht mit dem Kampf gegen illegalen Tierhandel. In Deutschland gibt es 72 Millionen Hunde und 83 Millionen Katzen. Für Hunde sieht die EU-Regelung eine Übergangsfrist von 10 Jahren vor, für Katzen sind es 15 Jahre. Bauernhofkatzen sind übrigens von der Chippflicht ausgenommen.
7: Der Bayerische Brauerbund hat einen neuen Präsidenten. Stefan Kreis, Chef von Erdinger Weißbräu, ist von der Mitgliederversammlung einstimmig gewählt worden. Er folgt auf Georg Schneider, der nach 10 Jahren nicht mehr kandidiert hat und zum Ehrenpräsidenten gewählt worden ist. Kreis will sich für den Erhalt der mittelständischen Brauwirtschaft einsetzen. Lukas Podolski beendet seine aktive Fußballkarriere nach dieser Saison mit dem polnischen Klub Zabrze. Das gab der 40 Jahre alte Weltmeister von 2014 via Instagram bekannt. Greuther Fürth kämpft unterdessen am Abend um den Klassenerhalt. Der Zweitligist tritt zum Hinspiel in der Relegation bei Drittligist Essen an. Los geht's um 20.30 Uhr. Und im DFB-Pokalfinale muss der FC Bayern morgen auf Manuel Neuer verzichten. Der Grund, die Wade zwickt. Für ihn steht Jonas Urbich im Tor.
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9: Bis heute Nacht bleibt es sternenklar und die Temperaturen, die sinken dann auf 8 bis 13 Grad. Der Galaxy-Wetter-Trend für unser XXL-Wochenende. Wir bekommen Sonnenschein pur und das en masse. Keine Wolken eigentlich am Himmel und die Temperaturen, die klettern dann rauf bis zum Montag auf warme 33 Grad in der Spitze.
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2: Ich bin Fabian Schaffer. Außenminister Wadefuhl ist optimistisch, was eine gemeinsame Zukunft der NATO mit den USA angeht, trotz der Kritik von US-Präsident Trump. US-Außenminister Rubio habe das Gemeinsame der NATO betont, sagte Wadefuhl nach einem Treffen der NATO-Außenminister in Schweden. In 6 Wochen kommen die Staats- und Regierungschefs der NATO in der Türkei zu einem Gipfel zusammen. In Apotheken sollen Patientinnen und Patienten künftig mehr Leistungen wie Impfungen, Vorsorge und Tests bekommen können. Das sieht ein Gesetz der schwarz-roten Koalition vor, das heute der Bundestag beschlossen hat. Gesundheitsministerin Warken sagte, das Gesetz stärke die Apothekenlandschaft auch finanziell und sorge für weniger Bürokratie. Die Waldbrandgefahr in Bayern steigt. Für die kommenden Tage erwartet der Deutsche Wetterdienst in immer weiteren Teilen des Freistaats Stufe 4 von 5 im Waldbrandgefahrenindex. Die Regierungen der Oberpfalz und von Unterfranken haben bereits Überwachungsflüge angekündigt. Die Bevölkerung wird gebeten, in Waldgebieten äußerste Vorsicht walten zu lassen und keinesfalls mit offenem Feuer zu hantieren oder zu rauchen. Der Prinz sagt Goodbye. Lukas Podolski beendet seine aktive Karriere als Fußballer nach dieser Saison mit dem polnischen Klub Zabrze. Das gab der 40 Jahre alte Weltmeister von 2014 via Instagram bekannt. Und die deutsche Eishockey-Nationalmannschaft hat bei der WM in der Schweiz ihr erstes Spiel gewonnen. Gegen Ungarn stand es am Ende 6:2. Morgen geht's gegen Österreich und am Montag gegen Großbritannien.
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3: Bis heute Nacht bleibt es sternenklar und die Temperaturen, die sinken dann auf 8 bis 13 Grad. Der Galaxy-Wetter-Trend für unser XXL-Wochenende. Wir bekommen Sonnenschein pur und das en masse. Keine Wolken eigentlich am Himmel und die Temperaturen, die klettern dann rauf bis zum Montag auf warme 33 Grad in der Spitze.
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2: Ich bin Justin Hamm. Die Apothekenreform kommt. Der Bundestag hat beschlossen, dass Apotheken künftig weitere Impfungen anbieten können, etwa gegen Tetanus oder Hepatitis. Chronisch Kranke sollen zudem verschreibungspflichtige Medikamente ohne Rezept bekommen können. Kritik kommt vom Verband der Hausärztinnen und Hausärzte, deren Vorsitzender Blumenthal Bayer sagt im ZDF:
3: Ich halte von der Apothekenreform gar nichts. Es ist weder eine Entlastung der Praxen noch eine Verbesserung von Versorgung, sondern es ist ein Dammbruch und es ist auch eine Gefahr von Patientensicherheit.
2: Die Bundesvereinigung Deutscher Apothekerverbände hingegen begrüßte die Reform. Die Außenminister der NATO-Staaten haben zum Abschluss ihres Treffens in Schweden Einigkeit demonstriert. Sowohl NATO-Generalsekretär Rutte als auch US-Außenminister Rubio betonten, dass die USA und ihre europäischen Verbündeten weiter eng zusammenarbeiten wollten. Vor allem der Truppenabzug der USA aus Europa hatte zuletzt zu Spannungen geführt. Das Kindergeld soll mittelfristig jeder Familie ohne Antrag überwiesen werden. Der Bundestag hat in erster Lesung darüber beraten. Zustimmung kommt größtenteils auch von der Opposition. Die Neuregelung soll im März kommenden Jahres in Kraft treten. Zunächst für Familien, die bereits für ein Kind Kindergeld erhalten. Ab November 2027 soll dann auch beim Erstgeburten ein Antrag nicht mehr notwendig sein. Lukas Podolski beendet seine aktive Fußballkarriere nach dieser Saison mit dem polnischen Klub Żabrze. Das gab der 40 Jahre alte Weltmeister von 2014 via Instagram bekannt. Im DFB-Pokalfinale muss der FC Bayern morgen unterdessen auf Manuel Neuer verzichten. Der Grund: die Wade zwickt. Für ihn steht Jonas Urbech im Tor.
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4: Bis heute Nacht bleibt es sternenklar und die Temperaturen, die sinken dann auf 8 bis 13 Grad. Der Galaxy-Wetter-Trend für unser XXL-Wochenende. Wir bekommen Sonnenschein pur und das en masse. Keine Wolken eigentlich am Himmel. Und die Temperaturen, die klettern dann rauf bis zum Montag auf warme 33 Grad in der Spitze.
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2: Ich bin Justin Hamm. Die Apothekenreform kommt. Der Bundestag hat beschlossen, dass Apotheken künftig weitere Impfungen anbieten können, etwa gegen Tetanus oder Hepatitis. Chronisch Kranke sollen zudem verschreibungspflichtige Medikamente ohne Rezept bekommen können. Kritik kommt vom Verband der Hausärztinnen und Hausärzte, deren Vorsitzender Blumenthal Bayer sagt im ZDF:
3: Ich halte von der Apothekenreform gar nichts. Es ist weder eine Entlastung der Praxen noch eine Verbesserung von Versorgung, sondern es ist ein Dammbruch und es ist auch eine Gefahr von Patientensicherheit.
2: Die Bundesvereinigung Deutscher Apothekerverbände hingegen begrüßte die Reform. Die Außenminister der NATO-Staaten haben zum Abschluss ihres Treffens in Schweden Einigkeit demonstriert. Sowohl NATO-Generalsekretär Rutte als auch US-Außenminister Rubio betonten, dass die USA und ihre europäischen Verbündeten weiter eng zusammenarbeiten wollten. Vor allem der Truppenabzug der USA aus Europa hatte zuletzt zu Spannungen geführt. Das Kindergeld soll mittelfristig jeder Familie ohne Antrag überwiesen werden. Der Bundestag hat in erster Lesung darüber beraten. Zustimmung kommt größtenteils auch von der Opposition. Die Neuregelung soll im März kommenden Jahres in Kraft treten. Zunächst für Familien, die bereits für ein Kind Kindergeld erhalten. Ab November 2027 soll dann auch beim Erstgeburten ein Antrag nicht mehr notwendig sein. Lukas Podolski beendet seine aktive Fußballkarriere nach dieser Saison mit dem polnischen Klub Żabrze. Das gab der 40 Jahre alte Weltmeister von 2014 via Instagram bekannt. Im DFB-Pokalfinale muss der FC Bayern morgen unterdessen auf Manuel Neuer verzichten. Der Grund: die Wade zwickt. Für ihn steht Jonas Urbech im Tor.
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2: Ich bin Justin Hamm. Die Bundesländer wollen einen konsequenteren Ausbau der erneuerbaren Energien und stellen sich gegen Pläne von Bundeswirtschaftsministerin Reiche. Die CDU-Politikerin plant eine Reihe von Reformen, unter anderem höhere Hürden für Betreiber von Wind- und Solarkraftanlagen. Niedersachsens Energieminister Meyer sagt, die Länder hätten sich einstimmig zum weiteren Ausbau der Erneuerbaren bekannt. Hunde und Katzen in der EU müssen künftig durch Mikrochips identifizierbar sein. Die EU-Staaten haben dieser neuen Regel endgültig zugestimmt. Bis die Chips Pflicht sind, gelten aber Übergangsfristen. Dieter Ibeling berichtet aus Brüssel.
3: Begründet wird die Registrierungspflicht mit dem Kampf gegen illegalen Tierhandel. In Deutschland gibt es 72 Millionen Hunde und 83 Millionen Katzen. Für Hunde sieht die EU-Regelung eine Übergangsfrist von 10 Jahren vor, für Katzen sind es 15 Jahre. Bauernhofkatzen sind übrigens von der Chippflicht ausgenommen.
2: In Nürnberg läuft seit dem Abend ein großer Einsatz der Feuerwehr. Eine riesige Rauchwolke hatte sich plötzlich über der Stadt gebildet. Gegen 20 Uhr ging der Notruf ein. In der Nürnberger Südstadt stand das Dach einer Schule in Brand. Seither laufen dort die Löscharbeiten, die laut den Einsatzkräften noch bis tief in die Nacht andauern werden. Anwohner sollen Türen und Fenster geschlossen halten. Wie es zu dem Brand kam, ist aktuell noch unklar. Für die Fußballer aus Fürth wird es im Kampf um den Verbleib in der zweiten Bundesliga immer enger. Das Kleeblatt hat das Relegationshinspiel bei Drittligist Essen mit 0:1 verloren. Torben Müsel erzielte den entscheidenden Treffer für das Team aus dem Ruhrgebiet. Das entscheidende Rückspiel in Fürth steigt am Dienstag.
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4: Bis heute Nacht bleibt es sternenklar und die Temperaturen, die sinken dann auf 8 bis 13 Grad. Der Galaxy-Wetter-Trend für unser XXL-Wochenende. Wir bekommen Sonnenschein pur und das en masse. Keine Wolken eigentlich am Himmel und die Temperaturen, die klettern dann rauf bis zum Montag auf warme 33 Grad in der Spitze.
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4: Ich bin Justin Hamm. Die Bundesländer wollen einen konsequenteren Ausbau der erneuerbaren Energien und stellen sich gegen Pläne von Bundeswirtschaftsministerin Reiche. Die CDU-Politikerin plant eine Reihe von Reformen, unter anderem höhere Hürden für Betreiber von Wind- und Solarkraftanlagen. Niedersachsens Energieminister Meyer sagt, die Länder hätten sich einstimmig zum weiteren Ausbau der Erneuerbaren bekannt. Hunde und Katzen in der EU müssen künftig durch Mikrochips identifizierbar sein. Die EU-Staaten haben dieser neuen Regel endgültig zugestimmt. Bis die Chips Pflicht sind, gelten aber Übergangsfristen. Dieter Ibeling berichtet aus Brüssel.
5: Begründet wird die Registrierungspflicht mit dem Kampf gegen illegalen Tierhandel. In Deutschland gibt es 72 Millionen Hunde und 83 Millionen Katzen. Für Hunde sieht die EU-Regelung eine Übergangsfrist von 10 Jahren vor, für Katzen sind es 15 Jahre. Bauernhofkatzen sind übrigens von der Chippflicht ausgenommen.
4: In Nürnberg läuft seit dem Abend ein großer Einsatz der Feuerwehr. Eine riesige Rauchwolke hatte sich plötzlich über der Stadt gebildet. Gegen 20 Uhr ging der Notruf ein. In der Nürnberger Südstadt stand das Dach einer Schule in Brand. Seither laufen dort die Löscharbeiten, die laut den Einsatzkräften noch bis tief in die Nacht andauern werden. Anwohner sollen Türen und Fenster geschlossen halten. Wie es zu dem Brand kam, ist aktuell noch unklar. Für die Fußballer aus Fürth wird es im Kampf um den Verbleib in der zweiten Bundesliga immer enger. Das Kleeblatt hat das Relegationshinspiel bei Drittligist Essen mit 0:1 verloren. Torben Müsel erzielte den entscheidenden Treffer für das Team aus dem Ruhrgebiet. Das entscheidende Rückspiel in Fürth steigt am Dienstag.
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2: Ich bin Justin Hamm. In Apotheken sollen Patientinnen und Patienten künftig mehr Leistungen wie Impfungen, Vorsorge und Tests bekommen können. Das sieht ein Gesetz der schwarz-roten Koalition vor, das der Bundestag nun beschlossen hat. Gesundheitsministerin Wagen sagte, das Gesetz stärke die Apothekenlandschaft auch finanziell und sorge für weniger Bürokratie. Konkret sollen Apotheken neben Impfungen auch neue Leistungen zu Vorbeugung und Früherkennung anbieten können, etwa für Herz-Kreislauf-Erkrankungen, Diabetes und rund ums Rauchen. Die Waldbrandgefahr in Bayern steigt. Für die kommenden Tage erwartet der Deutsche Wetterdienst in immer weiteren Teilen des Freistaates Stufe 4 und 5 im Waldbrandgefahrenindex. Die Regierungen der Oberpfalz und von Unterfranken haben bereits Überwachungsflüge angekündigt. Die Bevölkerung wird gebeten, in Waldgebieten äußerste Vorsicht walten zu lassen und keinesfalls mit offenem Feuer zu hantieren oder zu rauchen. Außenminister Wadefuhl ist optimistisch, was eine gemeinsame Zukunft der NATO mit den USA angeht, trotz der Kritik von US-Präsident Trump. US-Außenminister Rubio habe das Gemeinsame der NATO betont, sagte Wadefuhl nach einem Treffen der NATO-Außenminister in Schweden. In 6 Wochen kommen die Staats- und Regierungschefs der NATO in der Türkei zu einem Gipfel zusammen. In der Relegation zur zweiten Fußball-Bundesliga hat Fürth keinen guten Start erwischt. Das Hinspiel gegen Drittligist Essen haben die Mittelfranken mit 0:1 verloren. Fürth-Torjäger Noel Footcoin blieb bei Sky aber optimistisch.
3: Wenn es 0:0 ausgeht, dann kann sich keiner beschweren am Ende des Tages. Die machen ein Standardtor, die kommen jetzt zu uns nach Hause. Und wir sind heimstark und ich bin guter Dinge, dass wir es zu Hause ziehen werden.
2: Das Rückspiel in Fürth findet am Dienstag statt.
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2: Ich bin Justin Hamm. In Apotheken sollen Patientinnen und Patienten künftig mehr Leistungen wie Impfungen, Vorsorge und Tests bekommen können. Das sieht ein Gesetz der schwarz-roten Koalition vor, das der Bundestag nun beschlossen hat. Gesundheitsministerin Wagner sagte, das Gesetz stärke die Apothekenlandschaft auch finanziell und sorge für weniger Bürokratie. Konkret sollen Apotheken neben Impfungen auch neue Leistungen zu Vorbeugung und Früherkennung anbieten können, etwa für Herz-Kreislauf-Erkrankungen, Diabetes und rund ums Rauchen. Die Waldbrandgefahr in Bayern steigt. Für die kommenden Tage erwartet der Deutsche Wetterdienst in immer weiteren Teilen des Freistaates Stufe 4 und 5 im Waldbrandgefahrenindex. Die Regierungen der Oberpfalz und von Unterfranken haben bereits Überwachungsflüge angekündigt. Die Bevölkerung wird gebeten, in Waldgebieten äußerste Vorsicht walten zu lassen und keinesfalls mit offenem Feuer zu hantieren oder zu rauchen. Außenminister Wadefuhl ist optimistisch, was eine gemeinsame Zukunft der NATO mit den USA angeht, trotz der Kritik von US-Präsident Trump. US-Außenminister Rubio habe das Gemeinsame der NATO betont, sagte Wadefuhl nach einem Treffen der NATO-Außenminister in Schweden. In 6 Wochen kommen die Staats- und Regierungschefs der NATO in der Türkei zu einem Gipfel zusammen. In der Relegation zur zweiten Fußball-Bundesliga hat Fürth keinen guten Start erwischt. Das Hinspiel gegen Drittligist Essen haben die Mittelfranken mit 0:1 verloren. Fürth-Torjäger Noel Foodcoin blieb bei Sky aber optimistisch.
3: Wenn es für den 0-0 ausgeht, dann kann sich keiner beschweren am Ende des Tages. Die machen ein Standardtor, die kommen jetzt zu uns nach Hause. Und wir sind heimstark und ich bin guter Dinge, dass wir es zu Hause ziehen werden.
2: Das Rückspiel in Fürth findet am Dienstag statt.
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2: Ich bin Justin Hamm. Bürgergeld, Wohngeld, Elterngeld, BAföG. Wer solche oder andere Sozialleistungen empfängt, darf in der nächsten Zeit wohl nicht mit einer Erhöhung rechnen. Unionsfraktionschef Spahn sieht aktuell keinen finanziellen Spielraum dafür. Zu angespannt die Haushaltslage. Dabei hatten Union und SPD im Koalitionsvertrag vereinbart, dass BAföG für Studierende und das Elterngeld erhöht werden. Bei letzterem wird nun sogar über Kürzungen diskutiert. Die Verkündung des Grundgesetzes am 23. Mai 1949 wird in diesem Jahr erstmals mit einem Ehrentag gefeiert. Bundespräsident Steinmeier hat ihn ins Leben gerufen. Er will heute das Grundgesetz und die Errungenschaften der Verfassung stärker im Bewusstsein der Menschen verankern. Außerdem gibt es in Kommunen, Vereinen und Unternehmen zahlreiche Aktionen, um für das Ehrenamt zu werben. In Nürnberg läuft seit dem Abend ein großer Einsatz der Feuerwehr. Eine riesige Rauchwolke hatte sich plötzlich über der Stadt gebildet. Gegen 20 Uhr ging der Notruf ein. In der Nürnberger Südstadt stand das Dach einer Schule in Brand. Seither laufen dort die Löscharbeiten, die laut den Einsatzkräften noch bis tief in die Nacht andauern werden. Anwohner sollen Türen und Fenster geschlossen halten. Wie es zu dem Brand kam, ist aktuell noch unklar. Lukas Podolski beendet seine aktive Fußballkarriere nach dieser Saison mit dem polnischen Klub Żabrze. Das gab der 40 Jahre alte Weltmeister von 2014 via Instagram bekannt. Und der Blick auf die Relegation zur zweiten Liga. Fürth hat am Abend das Hinspiel bei Drittligist Essen verloren. 0:1 hieß es an der Hafenstraße. Das Rückspiel in Fürth steigt am Dienstag.
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2: Ich bin Justin Hamm. Bürgergeld, Wohngeld, Elterngeld, BAföG. Wer solche oder andere Sozialleistungen empfängt, darf in der nächsten Zeit wohl nicht mit einer Erhöhung rechnen. Unionsfraktionschef Spahn sieht aktuell keinen finanziellen Spielraum dafür. Zu angespannt die Haushaltslage. Dabei hatten Union und SPD im Koalitionsvertrag vereinbart, dass BAföG für Studierende und das Elterngeld erhöht werden. Bei letzterem wird nun sogar über Kürzungen diskutiert. Die Verkündung des Grundgesetzes am 23. Mai 1949 wird in diesem Jahr erstmals mit einem Ehrentag gefeiert. Bundespräsident Steinmeier hat ihn ins Leben gerufen. Er will heute das Grundgesetz und die Errungenschaften der Verfassung stärker im Bewusstsein der Menschen verankern. Außerdem gibt es in Kommunen, Vereinen und Unternehmen zahlreiche Aktionen, um für das Ehrenamt zu werben. In Nürnberg läuft seit dem Abend ein großer Einsatz der Feuerwehr. Eine riesige Rauchwolke hatte sich plötzlich über der Stadt gebildet. Gegen 20 Uhr ging der Notruf ein. In der Nürnberger Südstadt stand das Dach einer Schule in Brand. Seither laufen dort die Löscharbeiten, die laut den Einsatzkräften noch bis tief in die Nacht andauern werden. Anwohner sollen Türen und Fenster geschlossen halten. Wie es zu dem Brand kam, ist aktuell noch unklar. Lukas Podolski beendet seine aktive Fußballkarriere nach dieser Saison mit dem polnischen Klub Żabrze. Das gab der 40 Jahre alte Weltmeister von 2014 via Instagram bekannt. Und der Blick auf die Relegation zur zweiten Liga. Fürth hat am Abend das Hinspiel bei Drittligist Essen verloren. 0:1 hieß es an der Hafenstraße. Das Rückspiel in Fürth steigt am Dienstag.
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2: Ich bin Justin Hamm. Heute feiert unser Grundgesetz seinen 77. Geburtstag. Da Demokratie von Menschen lebt, die mitmachen, hat Bundespräsident Steinmeier den ersten deutschlandweiten Mitmachtag ausgerufen. Diana Kramer berichtet.
3: Die Aktionen zum Grundgesetz-Ehrentag laufen schon seit 18. Mai und gehen noch bis Ende des Monats weiter. Das Motto: ganz Deutschland krempelt die Ärmel hoch. Organisiert von Vereinen, Unternehmen und Kommunen gibt es im ganzen Land Aufräumaktionen in Seniorenheimen. Bäume werden geschnitten oder Sportplätze auf Vordermann gebracht. In Zeiten wie diesen würden viele Menschen nach Halt und Orientierung suchen. Genau darum soll es gehen, hatte Steinmeier zum Auftakt erklärt.
2: Die SPD ist bereit zu Kompromissen bei den großen Reformen. Dieses Zeichen hat Parteichef Klingbeil nun an die Union gesendet. Die Blockaden in unserem Land sollen überwunden werden, sagte er der Rheinischen Post. Für die SPD sei dabei entscheidend, dass es gerecht zugeht. Im Koalitionsausschuss will die Regierungskoalition bis zur Sommerpause über die grundlegenden Reformen entscheiden. Auf der Erlanger Bergkirchweih sollen keine sexistischen Lieder mehr gespielt werden. Die Stadtverwaltung hat Festwirten und Bands eine Liste mit 12 Titeln geschickt, die sie meiden sollen. Darunter Skandal im Sperrbezirk, Laila und mehrere Mickey Krause-Songs. Die Stadt betont, es handle sich nicht um ein Verbot, sondern um eine Empfehlung. Die Zweitliga-Fußballer aus Fürth haben das Relegationshinspiel verloren. Nach dem 0:1 bei Drittligist Essen wird die Luft dünn für das Kleeblatt. Das Rückspiel steigt am Dienstag in Fürth. Heute steht das große DFB-Pokalfinale auf dem Programm. Der FC Bayern trifft in Berlin auf den VfB Stuttgart. Bayern-Coach Schwanz & Company.
4: Das bleibt einfach ein historischer Moment, wenn man diese Pokal in die Luft stehen kann.
2: Anstoß ist um 20 Uhr.
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